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1: Ich bin Katrin Müller. Bundeskanzler Friedrich Merz will trotz der schweren CDU-Niederlage in Sachsen-Anhalt an seinem Amt und am Reformkurs der Bundesregierung festhalten. Aufgeben sei für ihn keine Option, so Merz. Zugleich räumte er eigene Defizite ein und kündigte Gespräche mit der SPD über Rente, Haushalt und Steuerreform an. Neuer CDU-Landesvorsitzender in Sachsen-Anhalt will der Bundestagsabgeordnete Sepp Müller werden. Ministerpräsident Sven Schulze will dagegen nicht erneut für den Parteivorsitz kandidieren. Das Landgericht Mannheim hat ein Strafverfahren gegen Sänger Xavier Naidoo eröffnet. Es hat die Anklage der Staatsanwaltschaft von vor 3 Jahren zugelassen. Sie wirft Naidoo unter anderem Volksverhetzung vor.
2: Der Anklage zufolge soll der Sänger einen Mitarbeiter der Amadeo-Antonio-Stiftung beleidigt haben. Die Stiftung kämpft gegen Rassismus und Antisemitismus. Naidoo soll in dem Zusammenhang auch Texte veröffentlicht haben mit antisemitischem Inhalt. Darauf wurde er mehrfach angezeigt. Die Anwälte Naidoos sagen, ihr Mandant lehne antisemitisches, rassistisches und fremdenfeindliches Gedankengut entschieden ab. Weitere Anklagepunkte gegen ihn wurden fallen gelassen. Thomas Bremser, Redaktion.
1: Finanzminister Lars Klingbeil bringt heute den Entwurf des Bundeshaushalts für das kommende Jahr in den Bundestag ein. Der SPD-Politiker plant mit Ausgaben von über 550 Milliarden Euro, etwas mehr als in diesem Jahr. Insgesamt soll die Neuverschuldung 2027 bei gut 200 Milliarden Euro liegen. Klingbeils Rede läutet die Haushaltswoche im Bundestag ein. Zum Sport. Mit dem Start der Ligaphase beginnt heute die neue Champions-League-Saison. Aus der Bundesliga sind der FC Bayern München, Borussia Dortmund, RB Leipzig und der VfB Stuttgart dabei. Bis Ende Januar sind 8 Spieltage angesetzt. Als erster Bundesliga-Verein startet heute Abend Dortmund.
3: Es könnte ein ganz dankbares Auftaktspiel sein für den BVB. Die Dortmunder empfangen zu Hause den spanischen Vertreter FC Villarreal. Diese Partie gab es bereits in der vergangenen Saison in der Champions League Ligaphase und da gewann der BVB klar und deutlich mit 4:0. Gegen einen ähnlichen Spielverlauf hätten die Schwarz-Gelben heute sicher nichts einzuwenden. Moritz Einzel, Sportredaktion.
1: Anstoß ist am Abend um 21 Uhr.
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1: Ich bin Katrin Müller. Im Bundestag wird ab heute in erster Lesung über die Haushaltspläne der Bundesregierung für 2027 beraten. Insgesamt sind Ausgaben von gut 550 Milliarden Euro geplant.
2: Umstrittene Reformpläne, ob zu Steuern oder Rente, die an die AfD verlorene Landtagswahl in Sachsen-Anhalt und alles in allem im kommenden Jahr geplante neue Schulden von 200 Milliarden Euro. Alles Ansatzpunkte für die Opposition, die Arbeit der Regierung für gescheitert zu erklären. Die Haushaltswoche wird aber auch wieder mal eine Bewährungsprobe für die Koalition aus Union und SPD. Schaukelt sich interner Streit weiter hoch oder werden teilweise mühsam gefundene Kompromisse gemeinsam verteidigt? Jan-Henner Reitze, Berlin.
1: Die AfD in Sachsen-Anhalt will Gesprächseinladungen an die anderen Parteien verschicken. Ziel sei es, eine Zusammenarbeit auszuloten, sagte AfD-Parteichef Tino Chrupalla im ZDF. Die meisten anderen Parteien haben eine Kooperation mit der AfD allerdings schon ausgeschlossen. BSW-Gründerin Sarah Wagenknecht zeigte sich im ZDF dagegen offen.
3: Wir machen mit jedem gemeinsame Politik, der bereit ist, Veränderungen durchzusetzen, die sich die Menschen in unserem Land wünschen. Und die große Mehrheit möchte nicht, dass alles so weitergeht.
1: Gleichzeitig kündigte Wagenknecht Widerstand gegen Positionen im AfD-Programm an, die das BSW nicht teilt. Die CDU in Sachsen-Anhalt will sich nach dem Wahldebakel neu aufstellen. Noch Landeschef Sven Schulze will bei der Neuwahl des Landesvorstands im Herbst aber nicht nochmal antreten. In den Startlöchern steht Unionsfraktionsvize Sepp Müller. Er will Schulze als CDU-Landeschef ablösen. Schülerinnen und Schüler haben bei den jüngsten Auflagen des internationalen Bildungsvergleichs PISA schlechter abgeschnitten als bei der Erhebung im Jahr 2022. Deutschlands 15-Jährige könnten immer schlechter lesen und rechnen. Auch in Naturwissenschaften gehe es abwärts, schreibt die Bild unter Berufung auf die Auswertung, die ihr vorliegt. Offiziell wird die neue PISA-Studie heute vorgestellt. Zum Sport. Mit dem Start der Ligaphase beginnt heute die neue Champions-League-Saison. Aus der Bundesliga sind der FC Bayern München, Borussia Dortmund, RB Leipzig und der VfB Stuttgart dabei. Bis Ende Januar sind 8 Spieltage angesetzt. Dann geht es in die K.O.-Phase. Als erster Bundesliga-Verein startet am Abend Dortmund.
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1: Ich bin Katrin Müller. Bundeskanzler Friedrich Merz will trotz der schweren CDU-Niederlage in Sachsen-Anhalt an seinem Amt und am Reformkurs der Bundesregierung festhalten. Aufgeben sei für ihn keine Option, so Merz. Zugleich räumte er eigene Defizite ein und kündigte Gespräche mit der SPD über Rente, Haushalt und Steuerreform an. Neuer CDU-Landesvorsitzender in Sachsen-Anhalt will der Bundestagsabgeordnete Sepp Müller werden. Ministerpräsident Sven Schulze will dagegen nicht erneut für den Parteivorsitz kandidieren. Das Landgericht Mannheim hat ein Strafverfahren gegen Sänger Xavier Naidoo eröffnet. Es hat die Anklage der Staatsanwaltschaft von vor 3 Jahren zugelassen. Sie wirft Naidoo unter anderem Volksverhetzung vor.
2: Der Anklage zufolge soll der Sänger einen Mitarbeiter der Amadeo-Antonio-Stiftung beleidigt haben. Die Stiftung kämpft gegen Rassismus und Antisemitismus. Naidoo soll in dem Zusammenhang auch Texte veröffentlicht haben mit antisemitischem Inhalt. Darauf wurde er mehrfach angezeigt. Die Anwälte Naidoo sagen, ihr Mandant lehne antisemitisches, rassistisches und fremdenfeindliches Gedankengut entschieden ab. Weitere Anklagepunkte gegen ihn wurden fallen gelassen. Thomas Bremser, Redaktion.
1: Finanzminister Lars Klingbeil bringt heute den Entwurf des Bundeshaushalts für das kommende Jahr in den Bundestag ein. Der SPD-Politiker plant mit Ausgaben von über 550 Milliarden Euro, etwas mehr als in diesem Jahr. Insgesamt soll die Neuverschuldung 2027 bei gut 200 Milliarden Euro liegen. Klingbeils Rede läutet die Haushaltswoche im Bundestag ein. Zum Sport. Mit dem Start der Ligaphase beginnt heute die neue Champions-League-Saison. Aus der Bundesliga sind der FC Bayern München, Borussia Dortmund, RB Leipzig und der VfB Stuttgart dabei. Bis Ende Januar sind 8 Spieltage angesetzt. Als erster Bundesliga-Verein startet heute Abend Dortmund.
3: Es könnte ein ganz dankbares Auftaktspiel sein für den BVB. Die Dortmunder empfangen zu Hause den spanischen Vertreter FC Villarreal. Diese Partie gab es bereits in der vergangenen Saison in der Champions League Ligaphase und da gewann der BVB klar und deutlich mit 4:0. Gegen einen ähnlichen Spielverlauf hätten die Schwarz-Gelben heute sicher nichts einzuwenden. Moritz Einzel, Sportredaktion.
1: Anstoß ist am Abend um 21 Uhr.
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1: Ich bin Tanja Wagner. Im Bundestag wird ab heute über die Haushaltspläne der Bundesregierung für 2027 beraten. Insgesamt sind Ausgaben von gut 550 Milliarden Euro geplant. Bis Freitag werden die Etats aller Ressorts debattiert. Die Regierung wird sich Kritik anhören müssen.
2: Umstrittene Reformpläne, ob zu Steuern oder Rente, die an die AfD verlorene Landtagswahl in Sachsen-Anhalt und alles in allem im kommenden Jahr geplante neue Schulden von 200 Milliarden Euro. Alles Ansatzpunkte für die Opposition, die Arbeit der Regierung für gescheitert zu erklären. Die Haushaltswoche wird aber auch wieder mal eine Bewährungsprobe für die Koalition aus Union und SPD. Schaukelt sich interner Streit weiter hoch oder werden teilweise mühsam gefundene Kompromisse gemeinsam verteidigt? Jan-Henner Reitze, Berlin.
1: Die AfD in Sachsen-Anhalt will die anderen Parteien zu Gesprächen über eine Zusammenarbeit einladen. Das sagte AfD-Parteichef Schrupalla im ZDF. Zumindest BSW-Gründerin Wagenknecht zeigte sich im Heute-Journal offen. Katrin Müller.
3: Das BSW mache mit jedem gemeinsame Politik, der bereit sei, Veränderungen durchzusetzen, die sich die Menschen wünschen, so Wagenknecht. Gleichzeitig kündigte sie Widerstand gegen Positionen im AfD-Programm an, die das BSW nicht teilt. Die CDU in Sachsen-Anhalt will sich nach dem Wahldebakel neu aufstellen. Ministerpräsident und noch Landeschef Sven Schulze will bei der Neuwahl des Landesvorstands im Herbst nicht kandidieren. In den Startlöchern steht Unionsfraktionsvize Sepp Müller. Er will Schulze als CDU-Landeschef ablösen. Katrin Müller, Nachrichtenredaktion.
1: Schülerinnen und Schüler haben bei der jüngsten Auflage des internationalen Bildungsvergleichs PISA schlechter abgeschnitten als bei der vorherigen Erhebung im Jahr 2022. Deutschlands 15-Jährige könnten immer schlechter lesen und rechnen. Auch in Naturwissenschaften gehe es abwärts, schreibt die Bild unter Berufung auf die Auswertungen, die ihr bereits vorliegen. Offiziell wird die neue PISA-Studie heute vorgestellt. Mit einem Heimspiel gegen den FC Villarreal startet Borussia Dortmund in die neue Saison in der Champions League. Die Westfalen, die die Bundesligaspielzeit mit 2 Siegen begonnen haben, sind gegen die Spanier favorisiert. Ein Sieg heute Abend wäre ein erster Schritt in eine erfolgreiche Saison in der Königsklasse.
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1: Ich bin Tanja Wagner. Der Wahlsieg der AfD beschäftigt nicht nur die Menschen in Sachsen-Anhalt. In ganz Deutschland sind Menschen gegen die Partei auf die Straße gegangen, darunter Tausende in Berlin.
2: Zu der Demo am Brandenburger Tor hatten die Organisation Campact und die Klimaschutzbewegung Fridays for Future aufgerufen. Von ihnen hieß es, Verfassungsfeinde dürften nicht regieren und das BSW nicht deren Steigbügelhalter werden. Unter den Teilnehmern waren auch die Spitzenkandidaten von Grünen und Linken für die Berlin-Wahl in knapp zwei Wochen. Auch in Mecklenburg-Vorpommern, wo am 20. September ebenfalls ein neuer Landtag gewählt wird, gab es Proteste. Auch dort liegt die AfD in Umfragen vorn. Diana Kramer, Redaktion.
1: Finanzminister Klingbeil bringt heute den Entwurf des Bundeshaushalts für das kommende Jahr in den Bundestag ein. Der SPD-Politiker plant mit Ausgaben von 555 Milliarden Euro, etwas mehr als in diesem Jahr. Allein in den Kernhaushalt sollen dafür Schulden von 118,7 Milliarden Euro gemacht werden. Dazu kommen neue Kredite aus den Sondervermögen für Infrastruktur und Klimaneutralität sowie für die Bundeswehr. In der neuen Bildungsstudie PISA schneiden Schülerinnen und Schüler in Deutschland so schlecht ab wie nie zuvor. Das berichtet die Bild unter Berufung auf die Studie, die ihr schon vorliegt. Offiziell vorgestellt wird sie am Vormittag.
3: Im Lesen und Rechnen geht es besonders bergab bei den deutschen Jugendlichen. Laut Bild fehlt jedem Dritten hier das Grundverständnis. In den Naturwissenschaften fehlt es bei jedem Vierten. Deutschland landet demnach nur im internationalen Mittelfeld. Es ist nicht der erste PISA-Schock. Schon bei der Premiere im Jahr 2000 schnitt das deutsche Schulsystem überraschend schlecht ab. Es folgten einige Reformen und die Ergebnisse wurden zunächst besser. Die Studie vergleicht alle drei Jahre die Bildung von 15-Jährigen in rund 90 Ländern. Dann. Thomas Bremser, Redaktion.
1: Der Sommer 2026 hat in Sachen Hitze Rekorde gebrochen. Mehrfach kletterten die Temperaturen laut DWD deutlich über die 40-Grad-Marke mit tödlichen Folgen. Dem RKI zufolge starben hitzebedingt zwischen Anfang April bis Mitte August insgesamt 16.300 Menschen. Allein 9.600 davon in der besonders heißen Woche vom 22. bis 28. Juni.
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4: Heute zeigt sich ein Wechsel aus der Sonne und zeitweise dichten Wolken. Hier und da kann es nur einzelne Schauer und vereinzelt auch Gewitter geben. Dazu wird es aber spätsommerlich heiß mit Höchstwerten zwischen 26 und 31 Grad. In der Nacht ziehen unterschiedlich dichte Wolken durch. Dazu sind zeitweise schwache Schauer möglich. Die Temperaturen sinken auf 14 bis 17. Schauen wir auf den Power Radio Wettertrend. Morgen zum Mittwoch ist es zunächst vielfach dicht bewölkt, gebietsweise fällt schauerartiger Regen. Örtlich sind auch Gewitter möglich. Im Tagesverlauf zieht sich der Regen allmählich jedoch zurück und die Wolken lockern auf. Zum Abend sind wieder vereinzelt erneut Schauer möglich. Es wird auch deutlich kühler mit Höchstwerten von maximal 19 bis 22 Grad.
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4: Bitte Vorsicht auf den Straßen Berlin und Brandenburgs. Auf der A9 Leipzig in Richtung Berlin zwischen Köselitz und Kleinmarzehns ist ein Fahrzeug liegen geblieben. Auf der A13 Berlin in Richtung Dresden, die Einfahrt und die Ausfahrt Duben sind wegen Bauarbeiten gesperrt. Aktuell bis Donnerstag zwischen 19 und 5 Uhr morgens jeweils. Ansonsten rollt es in Brandenburg. Und in Berlin sind nur Ampeln aus. In Falkenberg, Ahrensfelder Chaussee in Höhe Marien, Marie-Elisabeth-von-Humboldt-Straße sind die Ampeln aus. Und in Marzahn auf der Märkischen Allee in Höhe Raoul-Wallenberg-Straße. Ebenfalls die Ampeln aus. Fahren Sie bitte vorsichtig und kommen Sie gut und sicher durch den Dienstagmorgen.
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4: Einen wunderschönen guten Dienstagmorgen, 7.05 Uhr, also mein Name ist Sally. Sie hören Power Radio und ich habe wieder gute Laune und gute Musik für Sie mitgebracht und bringe Sie euch den Morgen an den Frühstückstisch und zur Arbeit. Mit guter Laune, guten Informationen und einem kleinen nachträglichen Geburtstag. Am 5. September wäre Freddie Mercury 80 geworden. Mein Kollege Philipp Detlefs hat da mal so ein bisschen zusammengefasst. Es gab auch vor kurzem ein neues Buch. Was es damit auf sich hat, hören Sie gleich nach dem Regionalreport. Aber erstmal Million Dollar Baby von Ava Max nach The Pogues mit The Sunny Side of the Street. Einen wunderschönen guten Morgen.

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1: Seit Mai ist das marode Hauptgebäude der Technischen Universität Berlin inklusive Audimax dicht. Knapp einen Monat vor dem Start des Wintersemesters sagt die Universität, wie es weitergeht. Das wegen Baumängel seit Monaten geschlossene Hauptgebäude der Technischen Universität Berlin, kurz TU, könnte bald teilweise wieder öffnen. In einem Pressestatement erklärte die Universität, eine mögliche Teilnutzung werde intensiv vorbereitet. Ein konkreter Zeitpunkt wurde nicht genannt. Im Audimax und in einem weiteren Hörsaal des Gebäudes fänden schon seit einigen Wochen wieder Prüfungen statt. Weitere Teilnutzungen würden derzeit brandschutztechnisch geprüft werden. In einem Monat erwartet die TU Berlin die Ergebnisse einer externen Machbarkeitsstudie. Im Mittelpunkt ständen zunächst die Hörsäle im Erdgeschoss, die für Prüfungen und, sofern die erforderlichen Bedingungen erfüllt seien, auch für Lehrveranstaltungen genutzt werden sollten. Eine vollständige Rückkehr der Fakultät und der Verwaltung in das Hauptgebäude wird im Wintersemester wegen der Größe und der komplexen Abläufe sowie notwendiger Abstimmungen jedoch nicht möglich sein. Die Vorlesungszeit des Wintersemesters 26/27 beginnt am 12. Oktober. Am 9. Mai wurde das Hauptgebäude der Uni wegen Baumängel geschlossen. Der Sanierungsstau an der TU beläuft sich nach Angaben der Hochschule auf 2,4 Milliarden Euro. Trotz der Einschränkungen könnte im kommenden Semester alle rund 4.000 Lehrveranstaltungen in Präsenz stattfinden. Räume in anderen TU-Gebäuden sollten stärker genutzt und Seminare und Vorlesungen gegebenenfalls in Randzeiten stattfinden. Auch das Gebäude Bergbau und Hüttenwesen, kurz BNHN, am Ernst-Reuter-Platz, das seit Juni wegen Baumängel geschlossen ist, will die TU zum Teil wieder öffnen. Seit Mitte August gibt es laut TU einen beschränkten Zugang zum Haus für Forschende. Unser Anspruch ist es, schnell, aber auch sorgfältig und professionell den Gebäudezustand zu verbessern, teilte TU-Präsidentin Fatma Deniz mit.
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0: Eine mächtige Stimme, theatralische Posen und eine unvergleichliche Bühnenpräsenz. Queen Frontmann Freddie Mercury ist eine Legende. 35 Jahre ist er jetzt schon tot. Am Samstag wäre der Brite 80 Jahre alt geworden. Mein Kollege Philipp Detlefs berichtet für uns aus London über die Legende. Hallo Philipp.
1: Hallo aus London.
0: Philipp, Freddie Mercury starb ja an einer Lungenentzündung und wurde nur 45 Jahre alt. Wenn er heute noch leben würde, würde er noch immer über die Bühne springen oder wäre er in Rente? Was glaubst du?
1: Ja, ich habe da tatsächlich viel drüber nachgedacht in diesen Tagen und ich glaube, Queen wären immer noch ähnlich groß, so wie die Rolling Stones, die noch etwas älter sind und immer noch Stadien füllen können. Ich habe dazu Queen-Schlagzeuger Roger Taylor interviewt und ihn gefragt, ob Queen wohl immer noch auf Tour wären. Er war sich da allerdings nicht ganz so sicher.
2: I have a feeling that Freddie would have probably said, I think that's enough, dear.
1: Roger meint, Freddie hätte wahrscheinlich genug und würde mit 80 nicht mehr auf Tour gehen.
2: I don't think he would still be touring at 80.
1: Und vielleicht würde er sich inzwischen ganz anderen Projekten widmen.
0: Der Brite hat uns ja Klassiker geschenkt wie We Will Rock You, Radio Gaga, A Kind of Magic und natürlich Bohemian Rhapsody. Wie präsent sind er und seine Musik noch jetzt in Großbritannien?
1: Ja, Freddie Mercury ist eigentlich immer präsent, auch 35 Jahre nach seinem Tod hier in Großbritannien sowieso. Und das auch sehr zur Freude von Roger Taylor.
2: How wonderful that the world still remembers Freddie.
1: Am Wembley-Stadion hier in London zum Beispiel sind die Treppen jetzt zum 80. Geburtstag mit Bildern von Freddie dekoriert. Und vor allem seine ehemaligen Bandkollegen, also Taylor und Brian May, halten die Erinnerung am Leben durch zahlreiche Queen-Projekte. Im Oktober kommt zum Beispiel ein legendäres Konzert von 1986 in die Kinos, neu aufbereitet von Regisseur Peter Jackson. Das wird sicher nicht ziemlich beeindruckend aussehen.
0: Da bekomme ich ja jetzt schon Gänsehaut vor Freude. Kurz vor seinem 80. Geburtstag ist auch ein neues Buch erschienen von seiner Ex-Partnerin. Ein Leben in Songs. Worum geht es darin?
1: Das Buch stammt von Mary Austin. Sie war die Lebensgefährtin von Freddie, bevor es Queen überhaupt gab und auch während des Aufstiegs der Band. Und nach der Trennung blieb sie seine engste Freundin und Vertraute. Die hat Freddie sein Haus hier in London vermacht und auch seine ganzen Erinnerungsstücke, Songtexte, Notizen, Fotos und so weiter und so fort. Und darauf basierend hat Mary Austin nun dieses Buch geschrieben mit Anekdoten und Fotos aus Freddies Leben. Da lernt man eine vielleicht ganz neue, private Seite des Musikers kennen, die man so vielleicht noch nicht kannte und die Geschichten zur Entstehung vieler berühmter Songs.
0: Klingt nach einem Must-Have für Fans von Queen. Dankeschön, Philipp Detlefs.
1: Tschüss.
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1: Heute zeigt sich ein Wechsel aus der Sonne und zeitweise dichten Wolken. Hier und da kann es nur einzelne Schauer und vereinzelt auch Gewitter geben. Dazu wird es aber spätsommerlich heiß mit Höchstwerten zwischen 26 und 31 Grad. In der Nacht ziehen unterschiedlich dichte Wolken durch. Dazu sind zeitweise schwache Schauer möglich. Die Temperaturen sinken auf 14 bis 17. Schauen wir auf den Power Radio Wettertrend. Morgen zum Mittwoch ist es zunächst vielfach dicht bewölkt, gebietsweise fällt schauerartiger Regen. Örtlich sind auch Gewitter möglich. Im Tagesverlauf zieht sich der Regen allmählich jedoch zurück und die Wolken lockern auf. Zum Abend sind wieder vereinzelt erneut Schauer möglich. Es wird auch deutlich kühler mit Höchstwerten von maximal 19 bis 22 Grad.
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1: Bitte Vorsicht auf den Straßen Berlin und Brandenburgs. Auf der A9 Leipzig in Richtung Berlin zwischen Köselitz und Kleinmarzehns ist ein Fahrzeug liegen geblieben. Auf der A13 Berlin in Richtung Dresden. Die Einfahrt und die Ausfahrt der Duben sind wegen Bauarbeiten gesperrt. Aktuell bis Donnerstag zwischen 19 und 5 Uhr morgens jeweils. Ansonsten rollt es in Brandenburg. Und in Berlin sind nur Ampeln aus. In Falkenberg, Ahrensfelder Chaussee in Höhe Marien, Marie-Elisabeth von Humboldt-Straße sind die Ampeln aus. Und in Marzahn auf der Märkischen Allee in Höhe Raoul-Wallenberg-Straße. Ebenfalls die Ampeln aus. Fahren Sie bitte vorsichtig und kommen Sie gut und sicher durch den Dienstagmorgen.
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1: Nach dem Cyberangriff auf das Berliner Landesnetz haben die Täter interne Zugangsdaten veröffentlicht. Die Bauverwaltung verschärft nun ihre Schutzmaßnahmen. Mitarbeiter der Berliner Bauverwaltung müssen nach Veröffentlichung interner Zugangsdaten durch Cyberkriminelle mit Einschränkungen bei der Arbeit rechnen. Darauf wies die Staatskanzlei am frühen Abend hin. In der Nacht auf Sonntag hätten die Täter nach dem Cyberangriff auf das Landesnetz Berlin ein weiteres Datenpaket veröffentlicht. Gegenstand der neuen Veröffentlichung der Angreifer auf das Landesnetz Berlin sind unter anderem Zugangsdaten. Die zuständige Senatsverwaltung für Stadtentwicklung, Bauen und Wohnen habe daher die bisherigen Maßnahmen überprüft und in einigen Aspekten nachgeschärft. Die zusätzlichen Maßnahmen könnten bei der Nutzung von Fachverfahren in der Bauverwaltung kurzfristig zu Einschränkungen führen, so die Staatskanzlei. Alle Nutzerinnen und Nutzer werden darüber informiert. Auswirkungen seien auch für Bürgerinnen und Bürger möglich, sagte eine Senatssprecherin auf Anfrage. Dazu, um welche Fachverfahren es geht und um welche konkreten Maßnahmen, machte sie keine Angaben. Ein Fachverfahren ist zum Beispiel das Beantragen und Bewilligen von Wohngeld. Die Hacker hatten sich vom 7. bis zum 12. August unbemerkt Zugang zu Teilen des Berliner Landesnetzes verschafft und Daten abgeschöpft. Betroffen waren die Senatsverwaltungen für Bauen und Verkehr. Die Verwaltung bemerkte den Angriff am 14. August und machte ihn 3 Tage später öffentlich. Die Hackergruppe Resilia erforderte 30 Bitcoins, umgerechnet rund 2 Millionen Euro. Der Senat zahlte nicht. Die Cyberkriminellen veröffentlichten die Daten nach Ablauf ihres Ultimatums.
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1: Ich bin Tanja Wagner. Im Bundestag wird ab heute über die Haushaltspläne der Bundesregierung für 2027 beraten. Insgesamt sind Ausgaben von gut 550 Milliarden Euro geplant. Bis Freitag werden die Etats aller Ressorts debattiert. Die Regierung wird sich Kritik anhören müssen.
2: Umstrittene Reformpläne, ob zu Steuern oder Rente, die an die AfD verlorene Landtagswahl in Sachsen-Anhalt und alles in allem im kommenden Jahr geplante neue Schulden von 200 Milliarden Euro. Alles Ansatzpunkte für die Opposition, die Arbeit der Regierung für gescheitert zu erklären. Die Haushaltswoche wird aber auch wieder mal eine Bewährungsprobe für die Koalition aus Union und SPD. Schaukelt sich interner Streit weiter hoch oder werden teilweise mühsam gefundene Kompromisse gemeinsam verteidigt? Jan-Henna Reitze, Berlin.
1: Die AfD in Sachsen-Anhalt will die anderen Parteien zu Gesprächen über eine Zusammenarbeit einladen. Das sagte AfD-Parteichef Chrupalla im ZDF. Zumindest BSW-Gründerin Wagenknecht zeigte sich im Heute-Journal offen dafür.
3: Das BSW mache mit jedem gemeinsame Politik, der bereit sei, Veränderungen durchzusetzen, die sich die Menschen wünschen, so Wagenknecht. Gleichzeitig kündigte sie Widerstand gegen Positionen im AfD-Programm an, die das BSW nicht teilt. Die CDU in Sachsen-Anhalt will sich nach dem Wahldebakel neu aufstellen. Ministerpräsident und noch Landeschef Sven Schulze will bei der Neuwahl des Landesvorstands im Herbst nicht kandidieren. In den Startlöchern steht Unionsfraktionsvize Sepp Müller. Er will Schulze als CDU-Landeschef ablösen. Katrin Müller, Nachrichtenredaktion.
1: Schülerinnen und Schüler haben bei der jüngsten Auflage des internationalen Bildungsvergleichs PISA schlechter abgeschnitten als bei der vorherigen Erhebung im Jahr 2022. Deutschlands 15-Jährige könnten immer schlechter lesen und rechnen. Auch in Naturwissenschaften gehe es abwärts, schreibt die Bild unter Berufung auf die Auswertungen, die ihr bereits vorliegen. Offiziell wird die neue PISA-Studie heute vorgestellt. Mit einem Heimspiel gegen den FC Villarreal startet Borussia Dortmund in die neue Saison in der Champions League. Die Westfalen, die Bundesligaspielzeit mit 2 Siegen begonnen haben, sind gegen die Spanier favorisiert. Ein Sieg heute Abend wäre ein erster Schritt in eine erfolgreiche Saison in der Königsklasse.
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4: Heute zeigt sich ein Wechsel aus der Sonne und zeitweise dichten Wolken. Hier und da kann es nur einzelne Schauer und vereinzelt auch Gewitter geben. Dazu wird es aber spätsommerlich heiß mit Höchstwerten zwischen 26 und 31 Grad. In der Nacht ziehen unterschiedlich dichte Wolken durch. Dazu sind zeitweise schwache Schauer möglich. Die Temperaturen sinken auf 14 bis 17. Schauen wir auf den Power Radio Wettertrend. Morgen zum Mittwoch ist es zunächst vielfach dicht bewölkt, gebietsweise fällt schauerartiger Regen. Örtlich sind auch Gewitter möglich. Im Tagesverlauf zieht sich der Regen allmählich jedoch zurück und die Wolken lockern auf. Zum Abend sind wieder vereinzelt erneut Schauer möglich. Es wird auch deutlich kühler mit Höchstwerten von maximal 19 bis 22 Grad.
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4: Bitte Vorsicht auf den Straßen Berlin und Brandenburgs im Landkreis Dahme-Spreewald. Auf der Landstraße ist zwischen Halbe und der A13 Auffahrt Teupitz ein Schaf unterwegs. A10er südlicher Berliner Ring in Richtung Dreieckwerder zwischen Rangsdorf und Genshagen liegen Reifenteile auf der rechten und der mittleren Spur. A9 Leipzig in Richtung Berlin zwischen Köselitz und Kleinmarzehns ist ein Fahrzeug liegen geblieben. Und auf dem Berliner Stadtring 100 in Richtung Treptow zwischen Jakob-Kaiser-Platz und Dreieck Charlottenburg ist die rechte Spur gesperrt aufgrund zu hoher Verkehrsbelastungen. Fahren Sie bitte vorsichtig und kommen Sie gut und sicher durch den Morgen.
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4: Einen wunderschönen guten Dienstagmorgen. Mein Name ist Elisia und Power Radio und ich bringe Sie hoffentlich gut durch den Morgen an den Frühstückstisch oder vielleicht auf den Weg zur Arbeit. Es sind Bilder, die uns alle bestürzt haben. Die Sturzflut vor über einer Woche im Himalaya-Gebirge, im Nepal und Teilen Chinas hat uns ja alle erschüttert, mich persönlich besonders. Mein Kollege Dirk Godder ist in Kathmandu vor Ort gewesen und hat sich mal so umgeschaut, wie ist die aktuelle Lage, wie sind die Menschen, was hoffen sie Und gibt es überhaupt noch Hoffnung? Dies hören Sie gleich nach dem Regionalreport. Aber erstmal habe ich gute Laune und gute Musik für Sie mitgebracht. Never Gonna Stop von Rick Astley nach Creep von Radiohead.

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0: Es sind Bilder, die uns fassungslos machen. In Nepal und auch Teilen von China hat eine Sturzflut am 21. August ganze Landstriche verwüstet, Ortschaften einfach mit Schlamm überspült. Mehr als 900 Menschen sind tot. Tausende werden noch vermisst. Unser Korrespondent Dirk Goller ist in der nepalesischen Hauptstadt Kathmandu. Wir sprechen mit ihm darüber, wie es dem Land und den Menschen nach der Katastrophe geht. Hallo Dirk.
1: Hallo.
0: Dirk, über eine Woche ist es her, dass die Sturzflut Nepal überrollt hat. Wie sieht es dort aktuell aus? Wie geht es den Menschen?
1: Nun, die Katastrophe hat die Menschen hier im ganzen Land geschockt. Auch wenn viele sagen, wir sind hier Katastrophen gewöhnt. Dazu gehören etwa häufige Überschwemmungen in der Monsunzeit oder Erdrutsche. Auch das schwere Erdbeben von 2015 hat sich tief ins Gedächtnis eingegraben. Nach der jüngsten Flutkatastrophe sind viele betroffene Familien verzweifelt. Angehörige starben oder werden noch vermisst. Wenn man mit einigen dieser Familien über ihre Verluste oder Sorgen für die Zukunft spricht, bleiben sie aber, wie es ja in der Regel üblich ist, freundlich und auch recht offen. Man wird immer mit einem freundlichen Namaste begrüßt.
0: Du bist ja seit einigen Tagen in der Region unterwegs. Woran fehlt es den Menschen am meisten?
1: Einheimische Medien berichten davon, dass die Hilfsgüter nicht überall in ausreichender Menge ankommen. Besonders in den zum Teil schwer zugänglichen Gebirgsorten ist die Lage besorgniserregend. Sie können teils nur mit Hubschraubern erreicht werden. Was benötigt wird, ist vor allem sauberes Trinkwasser, aber auch Hygieneartikel und saubere Kleidung. Viele Familien haben praktisch ihr ganzes Hab und Gut verloren.
0: Wir hören ja von Massenbegräbnissen in den Medien und dass es viel Prozess dagegen gibt.
1: Zumindest ist die Entscheidung umstritten. Grund dafür ist, dass die meisten Opfer Hindus sind und nach hinduistischer Tradition ist eben eine Einäscherung üblich. Darf man im Namen der Wissenschaft ein 3000 Jahre altes Todesritual abschaffen, schreibt etwa ein Nepalese auf der Plattform X. Die Behörden argumentieren, sie sichern vor der Beisetzung DNA-Proben, Fotos und weitere Daten der Toten, damit Angehörige ihre Verwandten später identifizieren können.
0: Es gibt ja nun immer wieder Warnungen von neuen Überflutungen, also Dauerangst. Wie lange wird sich dieser Zustand noch anhalten?
1: Das ist unklar. Das Risiko ist natürlich groß, sagen mir hier Experten, dass solch eine Eissteine-Lawine aus den Gletschergebieten des Himalaya immer wieder entstehen könnte oder dass Gletscherseen ausbrechen. Sie sind aber vorsichtig mit Vorhersagen. Die Flutwarnungen, die jetzt kurz nach der jüngsten Katastrophe ausgegeben werden, sind natürlich auch eine Vorsichtsmaßnahme. Doch viele hier haben Angst, besonders die Menschen, die an Flüssen leben.
0: Dankeschön an Dirk Goller.
1: Tschüss.
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1: Heute zeigt sich ein Wechsel aus der Sonne und zeitweise dichten Wolken. Hier und da kann es nur einzelne Schauer und vereinzelt auch Gewitter geben. Dazu wird es aber spätsommerlich heiß mit Höchstwerten zwischen 26 und 31 Grad. In der Nacht ziehen unterschiedlich dichte Wolken durch. Dazu sind zeitweise schwache Schauer möglich. Die Temperaturen sinken auf 14 bis 17. Schau auf den Power Radio Wettertrend. Morgen zum Mittwoch ist es zunächst vielfach dicht bewölkt, gebietsweise fällt schauerartiger Regen. Örtlich sind auch Gewitter möglich. Im Tagesverlauf zieht sich der Regen allmählich jedoch zurück und die Wolken lockern auf. Zum Abend sind wieder vereinzelt erneut Schauer möglich. Es wird auch deutlich kühler mit Höchstwerten von maximal 19 bis 22 Grad.
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1: Bitte Vorsicht auf den Straßen Berlin und Brandenburgs A9 Leipzig in Richtung Berlin zwischen Köselitz und Kleinmarzehns. Ist ein Fahrzeug liegen geblieben, sowie in Höhe Kleinmarzehns ist die rechte Spur blockiert aufgrund eines defekten LKWs. Auf der B5 Berlin bis Nauen zwischen Havelpark, Dalko und Dalko-Döberitz.

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5: Die Elbebrücke der B189 bei Wittenberge an der Landesgrenze zwischen Brandenburg und Sachsen-Anhalt wird in den kommenden Monaten abgetragen. Jetzt wird auf Brandenburger Seite gesperrt. Der Abriss der alten Elbebrücke bei Wittenberge steht bevor. Heute wird die Brücke an der Bundesstraße B189 zwischen Geest-Gottberg im Landkreis Stendal in Sachsen-Anhalt und Wittenberge auf Brandenburger Seite gesperrt. Für den Umleitungsverkehr steht die A14 zwischen den Anschlussstellen Seehausen-Nord und Wittenberge zur Verfügung. In der ersten Woche sollen laut Verkehrsministerium in Magdeburg Materialproben genommen und Hilfsstützen unter der Brücke gesetzt werden, die für den Rückbau und auch für den Neubau der Strombrücke benötigt werden. Danach könne mit dem schrittweise Rückbau der Brücke begonnen werden. Alles in allem dauere es voraussichtlich 8 Monate. Der Rückbau solle also im nächsten Frühjahr abgeschlossen sein. Für den anschließenden Ersatzneubau der weiteren zu rund 2,5 Jahre eingeplant. Im Herbst 2029 soll die neue Brücke für den Verkehr freigegeben werden. Die Kosten für Abriss und Neubau sowie den Ausbau der Straßenanschlüsse auf sachsen-anhaltischer und Brandenburger Seite belaufen sich voraussichtlich auf rund 120 Millionen Euro, so das Ministerium in Magdeburg.
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1: Ich bin Tanja Wagner. Der Wahlsieg der AfD beschäftigt nicht nur die Menschen in Sachsen-Anhalt. In ganz Deutschland sind Menschen gegen die Partei auf die Straße gegangen, darunter Tausende in Berlin.
2: Zu der Demo am Brandenburger Tor hatten die Organisation Campact und die Klimaschutzbewegung Fridays for Future aufgerufen. Von ihnen hieß es, Verfassungsfeinde dürften nicht regieren und das BSW nicht deren Steigbügelhalter werden. Unter den Teilnehmern waren auch die Spitzenkandidaten von Grünen und Linken für die Berlin-Wahl in knapp 2 Wochen. Auch in Mecklenburg-Vorpommern, wo am 20. September ebenfalls ein neuer Landtag gewählt wird, gab es Proteste. Auch dort liegt die AfD in Umfragen vorn. Diana Kramer, Redaktion.
1: Finanzminister Klingbeil bringt heute den Entwurf des Bundeshaushalts für das kommende Jahr in den Bundestag ein. Der SPD-Politiker plant mit Ausgaben von 555 Milliarden Euro, etwas mehr als in diesem Jahr. Allein in den Kernhaushalt sollen dafür Schulden von 118,7 Milliarden Euro gemacht werden. Dazu kommen neue Kredite aus den Sondervermögen für Infrastruktur und Klimaneutralität sowie für die Bundeswehr. In der neuen Bildungsstudie PISA schneiden Schülerinnen und Schüler in Deutschland so schlecht ab wie nie zuvor. Das berichtet die Bild unter Berufung auf die Studie, die ihr schon vorliegt. Offiziell vorgestellt wird sie am Vormittag.
3: Im Lesen und Rechnen geht es besonders bergab bei den deutschen Jugendlichen. Laut Bild fehlt jedem Dritten hier das Grundverständnis. In den Naturwissenschaften fehle es bei jedem Vierten. Deutschland landet demnach nur im internationalen Mittelfeld. Es ist nicht der erste PISA-Schock. Schon bei der Premiere im Jahr 2000 schnitt das deutsche Schulsystem überraschend schlecht ab. Es folgten einige Reformen und die Ergebnisse wurden zunächst besser. Die Studie vergleicht alle 3 Jahre die Bildung von 15-Jährigen in rund 90 Ländern. Thomas Bremser, Redaktion.
1: Der Sommer 2026 hat in Sachen Hitze Rekorde gebrochen. Mehrfach kletterten die Temperaturen laut DWD deutlich über die 40-Grad-Marke mit tödlichen Folgen. Dem RKI zufolge starben hitzebedingt zwischen Anfang April bis Mitte August insgesamt 16.300 Menschen. Allein 9.600 davon in der besonders heißen Woche vom 22. bis 28. Juni.
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4: Heute zeigt sich ein Wechsel aus der Sonne und zeitweise dichten Wolken. Hier und da kann es nur einzelne Schauer und vereinzelt auch Gewitter geben. Dazu wird es aber spätsommerlich heiß mit Höchstwerten zwischen 26 und 31 Grad. In der Nacht ziehen unterschiedlich dichte Wolken durch. Dazu sind zeitweise schwache Schauer möglich. Die Temperaturen sinken auf 14 bis 17. Schauen wir auf den Power Radio Wettertrend. Morgen zum Mittwoch ist es zunächst vielfach dicht bewölkt, gebietsweise fällt schauerartiger Regen. Örtlich sind auch Gewitter möglich. Im Tagesverlauf zieht sich der Regen allmählich jedoch zurück und die Wolken lockern auf. Zum Abend sind wieder vereinzelt erneut Schauer möglich. Es wird auch deutlich kühler mit Höchstwerten von maximal 19 bis 22 Grad.
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4: Bitte Vorsicht auf den Straßen Berlin und Brandenburgs im Landkreis Teltow-Fläming auf der L40. Zwischen Großbeeren und Großbeeren Süd gibt es eine noch ungesicherte Unfallstelle und die Ampeln sind hier aus. Auf der A2 Berlin in Richtung Magdeburg zwischen Dreieckwerder und Lenin ist die rechte Spur aufgrund einer Baustelle blockiert. A100 Stadtring in Richtung Treptow zwischen Schmargendorf und Tempelhofer Damm staut es sich aktuell auf 20 bis 25 Minuten mehr. Sowie in Gegenrichtung in Richtung Wedding zwischen Dreieck-Neukölln und Innsbrucker Platz ebenfalls 20 bis 25 Minuten mehr. Fahren Sie bitte vorsichtig und kommen Sie gut und sicher durch den Morgen.
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4: Einen wunderschönen guten Dienstagmorgen, 9.05 Uhr haben wir es. Mein Name ist Sally, Sie hören Power Radio. Und man könnte nochmal Happy Birthday singen. Am Samstag, vergangenen Samstag, den 5. September, wäre Freddie Mercury 80 geworden. Würde die legendäre Queen-Stimme heute auch noch über die Bühnen tanzen oder doch schon den Ruhestand genießen? Das weiß mein Kollege Philipp Detlefs. Dies hören Sie gleich nach dem Regionalreport. Aber erstmal Wellerman von Santiano und Nathan Evans. Aber erstmal glauben wir an Smash Mouth mit I'm a Believer.

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1: Seit Mai ist das marode Hauptgebäude der Technischen Universität Berlin inklusive Audimax dicht. Knapp einen Monat vor dem Start des Wintersemesters sagt die Universität, wie es weitergeht. Das wegen Baumängel seit Monaten geschlossene Hauptgebäude der Technischen Universität Berlin, kurz TU, könnte bald teilweise wieder öffnen. In einem Pressestatement erklärte die Universität, eine mögliche Teilnutzung werde intensiv vorbereitet. Ein konkreter Zeitpunkt wurde nicht genannt. Im Audimax und in einem weiteren Hörsaal des Gebäudes fänden schon seit einigen Wochen wieder Prüfungen statt. Weitere Teilnutzungen würden derzeit brandschutztechnisch geprüft werden. In einem Monat erwartet die TU Berlin die Ergebnisse einer externen Machbarkeitsstudie. Im Mittelpunkt ständen zunächst die Hörsäle im Erdgeschoss, die für Prüfungen und, sofern die erforderlichen Bedingungen erfüllt seien, auch für Lehrveranstaltungen genutzt werden sollten. Eine vollständige Rückkehr der Fakultät und der Verwaltung in das Hauptgebäude wird im Wintersemester wegen der Größe und der komplexen Abläufe sowie notwendiger Abstimmungen jedoch nicht möglich sein. Die Vorlesungszeit des Wintersemesters 26/27 beginnt am 12. Oktober. Am 9. Mai wurde das Hauptgebäude der Uni wegen Baumängel geschlossen. Der Sanierungsstau an der TU beläuft sich nach Angaben der Hochschule auf 2,4 Milliarden Euro. Trotz der Einschränkungen könnte im kommenden Semester alle rund 4.000 Lehrveranstaltungen in Präsenz stattfinden. Räume in anderen TU-Gebäuden sollten stärker genutzt und Seminare und Vorlesungen gegebenenfalls in Randzeiten stattfinden. Auch das Gebäude Bergbau und Hüttenwesen, kurz BNHN, am Ernst-Reuter-Platz, das seit Juni wegen Baumängel geschlossen ist, will die TU zum Teil wieder öffnen. Seit Mitte August gibt es laut TU einen beschränkten Zugang zum Haus für Forschende. Unser Anspruch ist es, schnell, aber auch sorgfältig und professionell den Gebäudezustand zu verbessern, teilte TU-Präsidentin Fatma Deniz mit.
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0: mächtige Stimme, theatralische Posen und eine unvergleichliche Bühnenpräsenz. Queen-Frontmann Freddie Mercury ist eine Legende. 35 Jahre ist er jetzt schon tot. Am Samstag wäre der Brite 80 Jahre alt geworden. Mein Kollege Philipp Detlefs berichtet für uns aus London über die Legende. Hallo Philipp.
1: Hallo aus London.
0: Philipp, Freddie Mercury starb ja an einer Lungenentzündung und wurde nur 45 Jahre alt. Wenn er heute noch leben würde, würdest er noch immer über die Bühne springen oder wäre er in Rente? Was glaubst du?
1: Ja, ich habe da tatsächlich viel drüber nachgedacht in diesen Tagen und ich glaube, Queen wären immer noch ähnlich groß, so wie die Rolling Stones, die noch etwas älter sind und immer noch Stadien füllen können. Ich habe dazu Queen-Schlagzeuger Roger Taylor interviewt und ihn gefragt, ob Queen wohl immer noch auf Tour wären. Er war sich da allerdings nicht ganz so sicher.
2: I have a feeling that Freddie would have probably said, I think that's enough, dear.
1: Roger meint, Freddie hätte wahrscheinlich genug und würde mit 80 nicht mehr auf Tour gehen.
2: I don't think he would still be touring at 80.
1: Und vielleicht würde er sich inzwischen ganz anderen Projekten widmen.
0: Der Brite hat uns ja Klassiker geschenkt wie We Will Rock You, Radio Gaga, A Kind of Magic und natürlich Bohemian Rhapsody. Wie präsent sind er und seine Musik noch jetzt in Großbritannien?
1: Ja, Freddie Mercury ist eigentlich immer präsent, auch 35 Jahre nach seinem Tod hier in Großbritannien sowieso. Und das auch sehr zur Freude von Roger Taylor.
2: How wonderful that the world still remembers Freddie.
1: Am Wembley-Stadion hier in London zum Beispiel sind die Treppen jetzt zum 80. Geburtstag mit Bildern von Freddie dekoriert. Und vor allem seine ehemaligen Bandkollegen, also Taylor und Brian May, halten die Erinnerung am Leben durch zahlreiche Queen-Projekte. Im Oktober kommt zum Beispiel ein legendäres Konzert von 1986 in die Kinos, neu aufbereitet von Regisseur Peter Jackson. Das wird sich noch ziemlich beeindruckend aussehen.
0: Da bekomme ich ja jetzt schon Gänsehaut vor Freude. Kurz vor seinem 80. Geburtstag ist auch ein neues Buch erschienen von seiner Ex-Partnerin. Ein Leben in Songs. Worum geht es darin?
1: Das Buch stammt von Mary Austin. Sie war die Lebensgefährtin von Freddie, bevor es Queen überhaupt gab und auch während des Aufstiegs der Band. Und nach der Trennung blieb sie seine engste Freundin und Vertraute. Die hat Freddie sein Haus hier in London vermacht und auch seine ganzen Erinnerungsstücke, Songtexte, Notizen, Fotos und so weiter und so fort. Und darauf basierend hat Mary Austin nun dieses Buch geschrieben mit Anekdoten und Fotos aus Freddies Leben. Da lernt man eine vielleicht ganz neue, private Seite des Musikers kennen, die man so vielleicht noch nicht kannte und die Geschichten zur Entstehung vieler berühmter Songs.
0: Klingt nach einem Must-Have für Fans von Queen. Dankeschön, Philipp Detlefs.
1: Tschüss.
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1: Heute zeigt sich ein Wechsel aus der Sonne und zeitweise dichten Wolken. Hier und da kann es nur einzelne Schauer und vereinzelt auch Gewitter geben. Dazu wird es aber spätsommerlich heiß mit Höchstwerten zwischen 26 und 31 Grad. In der Nacht ziehen unterschiedlich dichte Wolken durch. Dazu sind zeitweise schwache Schauer möglich. Die Temperaturen sinken auf 14 bis 17. Schauen wir auf den Power Radio Wettertrend. Morgen zum Mittwoch ist es zunächst vielfach dicht bewölkt, gebietsweise fällt schauerartiger Regen. Örtlich sind auch Gewitter möglich. Im Tagesverlauf zieht sich der Regen allmählich jedoch zurück und die Wolken lockern auf. Zum Abend sind wieder vereinzelt erneut Schauer möglich. Es wird auch deutlich kühler mit Höchstwerten von maximal 19 bis 22 Grad.
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1: Bitte fahren Sie auf den Straßen Berlin und Brandenburgs im Landkreis Teltow-Fläming auf der L40. Zwischen Großbeeren und Großbeeren Süd gibt es eine noch ungesicherte Unfallstelle und die Ampeln sind hier aus. Auf der A2 Berlin in Richtung Magdeburg zwischen Dreieckwerder und Lenin ist die rechte Spur aufgrund einer Baustelle blockiert. A100 Stadtring in Richtung Treptow zwischen Schmargendorf und Tempelhofer Damm staut es sich aktuell auf 20 bis 25 Minuten mehr. Sowie in Gegenrichtung in Richtung Wedding zwischen Dreieckneukölln und Innsbrucker Platz ebenfalls 20 bis 25 Minuten mehr. Fahren Sie bitte vorsichtig und kommen Sie gut und sicher durch den Morgen.
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8: Nach dem Cyberangriff auf das Berliner Landesnetz haben die Täter interne Zugangsdaten veröffentlicht. Die Bauverwaltung verschärft nun ihre Schutzmaßnahmen. Mitarbeiter der Berliner Bauverwaltung müssen nach Veröffentlichung interner Zugangsdaten durch Cyberkriminelle mit Einschränkungen bei der Arbeit rechnen. Darauf wies die Staatskanzlei am frühen Abend hin. In der Nacht auf Sonntag hätten die Täter nach dem Cyberangriff auf das Landesnetz Berlin ein weiteres Datenpaket veröffentlicht. Gegenstand der neuen Veröffentlichung der Angreifer auf das Landesnetz Berlin sind unter anderem Zugangsdaten. Die zuständige Senatsverwaltung für Stadtentwicklung, Bauen und Wohnen habe daher die bisherigen Maßnahmen überprüft und in einigen Aspekten nachgeschärft. Die zusätzlichen Maßnahmen könnten bei der Nutzung von Fachverfahren in der Bauverwaltung kurzfristig zu Einschränkungen führen, so die Staatskanzlei. Alle Nutzerinnen und Nutzer werden darüber informiert. Auswirkungen seien auch für Bürgerinnen und Bürger möglich, sagte eine Senatssprecherin auf Anfrage. Dazu, um welche Fachverfahren es geht und um welche konkreten Maßnahmen, machte sie keine Angaben. Ein Fachverfahren ist zum Beispiel das Beantragen und Bewilligen von Wohngeld. Die Hacker hatten sich vom 7. bis zum 12. August unbemerkt Zugang zu Teilen des Berliner Landesnetzes verschafft und Daten abgeschöpft. Betroffen waren die Senatsverwaltungen für Bauen und Verkehr. Die Verwaltung bemerkte den Angriff am 14. August und machte ihn 3 Tage später öffentlich. Die Hackergruppe Resilia erforderte 30 Bitcoins, umgerechnet rund 2 Millionen Euro. Der Senat zahlte nicht. Die Cyberkriminellen veröffentlichten die Daten nach Ablauf ihres Ultimatums.
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1: Ich bin Tanja Wagner. In der neuen Bildungsstudie PISA schneiden Schülerinnen und Schüler in Deutschland so schlecht ab wie nie zuvor. Das haben die Autoren der Studie in Berlin erklärt. Im Lesen, Mathe und den Naturwissenschaften wurden bei den getesteten 15-Jährigen die niedrigsten Kompetenzwerte seit Beginn der PISA-Erhebung erzielt.
2: Es ist mal wieder ein echter PISA-Schock. Jedem dritten Teenager fehlt das Grundverständnis beim Lesen und in Mathe. In den Naturwissenschaften fehlt es jedem vierten. Und Jugendliche, die richtig gut in diesen drei Bereichen sind, gibt es kaum noch. Im internationalen Vergleich liegt Deutschland im Mittelfeld, so wie Frankreich und die Niederlande. Die Schweiz und Österreich schneiden deutlich besser ab. Und der schulische Erfolg hängt stärker als in anderen Ländern von den Eltern ab. Und zwar nicht, ob sie eingewandert sind, sondern wie viel Geld sie haben. Thomas Bremser, Redaktion.
1: Im Bundestag steht die Haushaltswoche an. Die Grünen werfen der Regierung Tricksereien vor. Geplant sind 2027 Ausgaben von mehr als 555 Milliarden Euro. Das ist deutlich mehr als im laufenden Jahr.
3: Nicht nur die geplanten Ausgaben, auch die Neuverschuldung steigt deutlich. Im kommenden Jahr auf fast 119 Milliarden Euro nur im Kernhaushalt. Dazu kommen neue Kredite aus den Sondervermögen für Bundeswehr, Klimaneutralität und Infrastruktur. In Summe sind das neue Schulden in Höhe von rund 200 Milliarden Euro. Opposition, Gewerkschaften und Verbände kritisieren unter anderem, dass die Ausgaben für Verteidigung zu hoch sind, aber zu wenig in Bildung investiert und im Sozialbereich gekürzt wird. Diana Kramer, Redaktion.
1: Deutschlands Gasspeicher könnten einer Branchenschätzung zufolge Anfang Februar vollständig leer sein, sollte der Winter sehr kalt werden. Das geht aus einem Papier des Gasspeicherverbands Ines hervor. Ausgangspunkt der Schätzung ist, dass der Füllstand am 1. November bei 77% liegen wird. Sollte der Winter warm und normal kalt werden, so reicht das gespeicherte Gas den Modellrechnungen zufolge locker aus. Australien will die sozialen Medien noch schärfer regulieren. Nutzer ab 16 Jahren sollen künftig wählen können, ob sie einen von Algorithmen zusammengestellten Feed in ihren sozialen Netzwerken sehen wollen oder lediglich Beiträge von Freunden und Content-Creators, denen sie selbst folgen. Aktuell sind in Australien schon Social-Media-Konten für unter 16-Jährige verboten.
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4: Heute zeigt sich ein Wechsel aus der Sonne und zeitweise dichten Wolken. Hier und da kann es nur einzelne Schauer und vereinzelt auch Gewitter geben. Dazu wird es aber spätsommerlich heiß mit Höchstwerten zwischen 26 und 31 Grad. In der Nacht ziehen unterschiedlich dichte Wolken durch, dazu sind zeitweise schwache Schauer möglich. Die Temperaturen sinken auf 14 bis 17. Schauen wir auf den Power Radio Wettertrend. Morgen zum Mittwoch ist es zunächst vielfach dicht bewölkt, gebietsweise fällt schauerartiger Regen. Örtlich sind auch Gewitter möglich. Im Tagesverlauf zieht sich der Regen allmählich jedoch zurück und die Wolken lockern auf. Zum Abend sind wieder vereinzelt erneut Schauer möglich. Es wird auch deutlich kühler mit Höchstwerten von maximal 19 bis 22 Grad.
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4: Bitte fahren Sie auf den Straßen Berlin und Brandenburgs auf der A9 Leipzig in Richtung Berlin. In Höhe Kleinmarzehns ist die rechte Spur blockiert. Hier steht ein defekter LKW. Im Landkreis Teltow-Fläming auf der L40 zwischen Großbeeren und Großbeeren Süd gibt es Behinderungen durch eine Unfallstelle und die Ampeln sind aus. In Friedrichshain-Andreas-Straße zwischen Karl-Marx-Allee und Holzmarktstraße staut es sich aktuell in Richtung Kreuzberg 10 bis 15 Minuten mehr. Und auf der A111 in Richtung Oranienburg zwischen Schulzendorfer Straße und Stolpe ist die rechte Spur blockiert wegen Reinigungsarbeiten. Fahren Sie bitte vorsichtig, kommen Sie gut und sicher durch den Morgen.
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4: Einen wunderschönen guten Dienstagmorgen. Mein Name ist Elisa von Power Radio und ich bringe Sie hoffentlich gut durch den Morgen an den Frühstückstisch oder vielleicht auf den Weg zur Arbeit. Es sind Bilder, die uns alle bestürzt haben. Die Sturzflut vor über einer Woche im Himalaya-Gebirge, im Nepal und Teilen Chinas hat uns ja alle erschüttert. Mich persönlich besonders. Mein Kollege Dirk Godder ist in Kathmandu vor Ort gewesen und hat sich mal so umgeschaut. Wie ist die aktuelle Lage? Wie sind die Menschen? Was hoffen sie? Und gibt es überhaupt noch Hoffnung? Dies hören Sie gleich nach dem Regionalreport. Aber erstmal habe ich gute Laune und gute Musik für Sie mitgebracht. Acapulco von Jason Derulo nach Just a Girl von No Doubt. Guten Morgen.

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1: Die deutschen Basketballerinnen streben bei der Heim-WM ins Viertelfinale. Dafür muss ein Sieg gegen Südkorea her. Nach zwei Erfolgen in Serie ist das Selbstvertrauen gestiegen. Das Minimalziel ist erreicht. Jetzt wollen die deutschen Basketballerinnen bei der Heim-WM mehr. Nach dem Kantersieg gegen Mali geht das deutsche Team heute um 20.45 Uhr mit großer Zuversicht in das Play-in-Spiel gegen Südkorea. Wir haben unser Selbstvertrauen gefunden, sagt Bundestrainer Olaf Lange. Im ersten Spiel gegen Spanien waren da noch viele Zweifel. Aber durch die Siege gegen Japan und Mali haben wir unseren Glauben gefunden und glauben mehr an unsere Stärken. Zum Auftakt hatte Deutschland gegen Vize-Europameister Spanien mit 30 Punkten Unterschied verloren. Danach folgten zwar zwei klare Siege gegen Japan und Mali, sodass die Gastgeberinnen die Vorrunde als Zweiter hinter Medaillenkandidat Spanien abschlossen. Gegen Südkorea geht es jetzt in der Berliner Uber Arena um das Ticket für das Viertelfinale, wo am Donnerstag Europameister Belgien warten würde. Bei der für Deutschland eigentlich bedeutungslosen WM-Qualifikation in Lyon im März gewann die DBB-Auswahl gegen die Asiatinnen klar mit 76-49. Doch dieses Mal erwartet Lange ein anderes Spiel. Südkorea ist eine gute Mannschaft, sie spielen besser als in Lyon, sagte der Bundestrainer, der aber volles Vertrauen in sein Team hat. Wir sind auch besser. Wir nehmen mit, dass wir uns bei der WM jedes Spiel gesteigert haben. Dass es um das vierte Spiel in 5 Tagen ist, sei schon eine Herausforderung, räumt Lange ein. Die WM ist ein Survival of the Fittest, sagt der Nationalcoach. Doch seine Spielerinnen fühlen sich trotz der hohen Belastung bereit für das Spiel gegen Südkorea. Wir alle haben so Bock, vor dieser Kulisse zu spielen, dass wir gar nicht groß darüber nachdenken, wie müde wir sind, sagt Kapitänin Marie Gülich.
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0: Es sind Bilder, die uns fassungslos machen. In Nepal und auch Teilen von China hat eine Sturzflut am 21. August ganze Landstriche verwüstet, Ortschaften einfach mit Schlamm überspült. Mehr als 900 Menschen sind tot. Tausende werden noch vermisst. Unser Korrespondent Dirk Gorda ist in der nepalesischen Hauptstadt Kathmandu. Wir sprechen mit ihm darüber, wie es dem Land und den Menschen nach der Katastrophe geht. Hallo Dirk.
1: Hallo.
0: Dirk, über eine Woche ist es her, dass die Sturzflut Nepal überrollt hat. Wie sieht es dort aktuell aus? Wie geht es den Menschen?
1: Nun, die Katastrophe hat die Menschen hier im ganzen Land geschockt. Auch wenn viele sagen, wir sind hier Katastrophen gewöhnt. Dazu gehören etwa häufige Überschwemmungen in der Monsunzeit oder Erdrutsche. Auch das schwere Erdbeben von 2015 hat sich tief ins Gedächtnis eingegraben. Nach der jüngsten Flutkatastrophe sind viele betroffene Familien verzweifelt. Angehörige starben oder werden noch vermisst. Wenn man mit einigen dieser Familien über ihre Verluste oder Sorgen für die Zukunft spricht, bleiben sie aber, wie es ja in der Regel üblich ist, freundlich und auch recht offen. Man wird immer mit einem freundlichen Namaste begrüßt.
0: Du bist ja seit einigen Tagen in der Region unterwegs. Woran fehlt es den Menschen am meisten?
1: Einheimische Medien berichten davon, dass die Hilfsgüter nicht überall in ausreichender Menge ankommen. Besonders in den zum Teil schwer zugänglichen Gebirgsorten ist die Lage besorgniserregend. Sie können teils nur mit Hubschraubern erreicht werden. Was benötigt wird, ist vor allem sauberes Trinkwasser, aber auch Hygieneartikel und saubere Kleidung. Viele Familien haben praktisch ihr ganzes Hab und Gut verloren.
0: Wir hören ja von Massenbegräbnissen in den Medien. Und dass es viel Prozess dagegen gibt.
1: Zumindest ist die Entscheidung umstritten. Grund dafür ist, dass die meisten Opfer Hindus sind. Und nach hinduistischer Tradition ist eben eine Einäscherung üblich. Darf man im Namen der Wissenschaft ein 3000 Jahre altes Todesritual abschaffen? Schreibt etwa ein Nepalese auf der Plattform X. Die Behörden argumentieren, sie sichern vor der Beisetzung DNA-Proben, Fotos und weitere Daten der Toten, damit Angehörige ihre Verwandten später identifizieren können.
0: Es gibt ja nun immer wieder Warnungen von neuen Überflutungen, also Dauerangst. Wie lange wird sich dieser Zustand noch anhalten?
1: Das ist unklar. Das Risiko ist natürlich groß, sagen hier Experten, dass solch eine Eissteine-Lawine aus den Gletschergebieten des Himalaya immer wieder entstehen könnte oder dass Gletscherseen ausbrechen. Sie sind aber vorsichtig mit Vorhersagen. Die Flutwarnungen, die jetzt kurz nach der jüngsten Katastrophe ausgegeben werden, sind natürlich auch eine Vorsichtsmaßnahme. Doch viele hier haben Angst, besonders die Menschen, die an Flüssen leben.
0: Dankeschön an Dirk Gorda.
1: Tschüss.
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1: Heute zeigt sich ein Wechsel aus der Sonne und zeitweise dichten Wolken. Hier und da kann es nur einzelne Schauer und vereinzelt auch Gewitter geben. Dazu wird es aber spätsommerlich heiß mit Höchstwerten zwischen 26 und 31 Grad. In der Nacht ziehen unterschiedlich dichte Wolken durch. Dazu sind zeitweise schwache Schauer möglich. Die Temperaturen sinken auf 14 bis 17. Schau auf den Power Radio Wettertrend. Morgen zum Mittwoch ist es zunächst vielfach dicht bewölkt, gebietsweise fällt schauerartiger Regen. Örtlich sind auch Gewitter möglich. Im Tagesverlauf zieht sich der Regen allmählich jedoch zurück und die Wolken lockern auf. Zum Abend sind wieder vereinzelt erneut Schauer möglich. Es wird auch deutlich kühler mit Höchstwerten von maximal 19 bis 22 Grad.
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1: Bitte Vorsicht auf den Straßen Berlin und Brandenburgs. In Landkreis Teltow-Fleming auf der L40 zwischen Großbeeren und Großbeeren Süd gibt es Behinderungen aufgrund einer Unfallstelle und die Ampeln sind hier aus. Auf der A11 Berlin in Richtung Stettin zwischen Dreieck-Barnim und Bernau Süd gibt es Behinderungen durch Schutzplankenarbeiten. Auf der A111 in Richtung Oranienburg zwischen Schulzendorfer Straße und Stolpe ist die rechte Spur blockiert wegen Reinigungsarbeiten. Und in Mitte Otto-Braun-Straße bis Mühlendamm zwischen Gruner Straße und Breite Straße staut es sich aktuell in Richtung Tiergarten auf 20 Minuten mehr. Fahren Sie bitte vorsichtig und kommen Sie gut und sicher durch den Morgen.
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1: Die Elbebrücke der B189 bei Wittenberge an der Landesgrenze zwischen Brandenburg und Sachsen-Anhalt wird in den kommenden Monaten abgetragen. Jetzt wird auf Brandenburger Seite gesperrt. Der Abriss der alten Elbebrücke bei Wittenberge steht bevor. Heute wird die Brücke an der Bundesstraße B189 zwischen Geest-Gottberg im Landkreis Stendal in Sachsen-Anhalt und Wittenberge auf Brandenburger Seite gesperrt. Für den Umleitungsverkehr steht die A14 zwischen den Anschlussstellen Seehausen Nord und Wittenberge zur Verfügung. In der ersten Woche sollen laut Verkehrsministerium in Magdeburg Materialproben genommen und Hilfsstützen unter der Brücke gesetzt werden, die für den Rückbau und auch für den Neubau der Strombrücke benötigt werden. Danach könne mit dem schrittweise Rückbau der Brücke begonnen werden. Alles in allem dauere es voraussichtlich 8 Monate. Der Rückbau solle also im nächsten Frühjahr abgeschlossen sein. Für den anschließenden Ersatzneubau der weiteren zu rund 2,5 Jahre eingeplant. Im Herbst 29 soll die neue Brücke für den Verkehr freigegeben werden. Die Kosten für Abriss und Neubau sowie den Ausbau der Straßenanschlüsse auf sachsen-anhaltischer und Brandenburger Seite belaufen sich voraussichtlich auf rund 120 Millionen Euro, so das Ministerium in Magdeburg.
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1: Ich bin Tanja Wagner. Bundesbildungsministerin Prien hat die schlechten Ergebnisse Deutschlands im Schulleistungsvergleich PISA als besorgniserregend bezeichnet. Überraschend sei das aber nicht, denn die Ergebnisse liegen im Trend anderer Bildungsstudien. Im neuen PISA-Vergleich schneiden Schülerinnen und Schüler in Deutschland so schlecht ab wie nie zuvor. Im Lesen, Mathe und Naturwissenschaften wurden bei den getesteten 15-Jährigen der PISA-Studie zufolge die niedrigsten Kompetenzwerte seit Beginn der PISA-Erhebung erzielt. Wie geht es weiter nach der Landtagswahl in Sachsen-Anhalt? Trotz ihres klaren Siegs kann die AfD nicht allein regieren und ist auf die Stimmen anderer Parteien angewiesen. Nach einer YouGov-Umfrage lehnt knapp die Hälfte der Menschen in Deutschland eine Kooperation aber ab.
2: Er wolle nur allein regieren und sich nicht verbiegen lassen in einer Koalition. Das hatte AfD-Kandidat Siegmund noch vor der Wahl beteuert. Nach der Wahl hört sich das anders an. Ab heute will die Partei Gesprächseinladungen verschicken und ausloten, mit wem Kompromisse möglich sind. Allerdings haben das alle anderen ausgeschlossen, bis auf das BSW. Das könnte Siegmund am Ende zum Ministerpräsidenten machen, wenn es sich enthält bei seiner Wahl. Die AfD hofft zudem auf Überläufe aus der CDU. Thomas Bremser, Redaktion.
1: Der Herbst steht vor der Tür, bald beginnt die Heizsaison. Seit Wochen wird darüber diskutiert, ob das Gas für den Winter reichen wird. Der Gasspeicherverband Ines schätzt, dass die deutschen Gasspeicher im schlimmsten Fall schon im Februar leer sein könnten.
3: Der Verband hat verschiedene Szenarien durchgespielt. Wenn die Speicher zum 1. November zu knapp 80% gefüllt sind, reicht das Gas locker aus, allerdings nur, wenn das Wetter mitspielt. Sollte es ein richtig kalter Winter werden, wird's eng und die Speicher wären spätestens Anfang Februar leer. Aktuell liegen die Füllstände bei gerade mal rund 54%. Diana Kramer, Redaktion.
1: Irans Vizepräsident hat die massiven Internetsperren im Iran für gescheitert erklärt. Alternativen nannte er bei einem Treffen mit Geistlichen nicht. Irans Internet unterliegt einer strengen Zensur. Viele nutzen deshalb VPN-Verbindungen oder sogenannte weiße SIM-Cards. Die wochenlangen Internetsperren hatten unter anderem massive Auswirkungen auf die Digitalwirtschaft. Tausende Iranerinnen und Iraner wurden arbeitslos.
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1: Seit Mai ist das marode Hauptgebäude der Technischen Universität Berlin inklusive Audimax dicht. Knapp einen Monat vor dem Start des Wintersemesters sagt die Universität, wie es weitergeht. Das wegen Baumängel seit Monaten geschlossene Hauptgebäude der Technischen Universität Berlin, kurz TU, könnte bald teilweise wieder öffnen. In einem Pressestatement erklärte die Universität, eine mögliche Teilnutzung werde intensiv vorbereitet. Ein konkreter Zeitpunkt wurde nicht genannt. Im Audimax und in einem weiteren Hörsaal des Gebäudes fänden schon seit einigen Wochen wieder Prüfungen statt. Weitere Teilnutzungen würden derzeit brandschutztechnisch geprüft werden. In einem Monat erwartet die TU Berlin die Ergebnisse einer externen Machbarkeitsstudie. Im Mittelpunkt ständen zunächst die Hörsäle im Erdgeschoss, die für Prüfungen und, sofern die erforderlichen Bedingungen erfüllt seien, auch für Lehrveranstaltungen genutzt werden sollten. Eine vollständige Rückkehr der Fakultät und der Verwaltung in das Hauptgebäude wird im Wintersemester wegen der Größe und der komplexen Abläufe sowie notwendiger Abstimmungen jedoch nicht möglich sein. Die Vorlesungszeit des Wintersemesters 26/27 beginnt am 12. Oktober. Am 9. Mai wurde das Hauptgebäude der Uni wegen Baumängel geschlossen. Der Sanierungsstau an der TU beläuft sich nach Angaben der Hochschule auf 2,4 Milliarden Euro. Trotz der Einschränkungen könnte im kommenden Semester alle rund 4.000 Lehrveranstaltungen in Präsenz stattfinden. Räume in anderen TU-Gebäuden sollten stärker genutzt und Seminare und Vorlesungen gegebenenfalls in Randzeiten stattfinden. Auch das Gebäude Bergbau und Hüttenwesen, kurz BNHN, am Ernst-Reuter-Platz, das seit Juni wegen Baumängel geschlossen ist, will die TU zum Teil wieder öffnen. Seit Mitte August gibt es laut TU einen beschränkten Zugang zum Haus für Forschende. Unser Anspruch ist es, schnell, aber auch sorgfältig und professionell den Gebäudezustand zu verbessern, teilte TU-Präsidentin Fatma Deniz mit.
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0: Eine mächtige Stimme, theatralische Posen und eine unvergleichliche Bühnenpräsenz. Queen-Frontmann Freddie Mercury ist eine Legende. 35 Jahre ist er jetzt schon tot. Am Samstag wäre der Brite 80 Jahre alt geworden. Mein Kollege Philipp Detlefs berichtet für uns aus London über die Legende. Hallo Philipp.
1: Hallo aus London.
0: Philipp, Freddie Mercury starb ja an einer Lungenentzündung und wurde nur 45 Jahre alt. Wenn er heute noch leben würde, würdest er noch immer über die Bühne springen oder wäre er in Rente? Was glaubst du?
1: Ja, ich habe da tatsächlich viel drüber nachgedacht in diesen Tagen und ich glaube, Queen wären immer noch ähnlich groß, so wie die Rolling Stones, die noch etwas älter sind und immer noch Stadien füllen können. Ich habe dazu Queen-Schlagzeuger Roger Taylor interviewt und ihn gefragt, ob Queen wohl immer noch auf Tour wären. Er war sich da allerdings nicht ganz so sicher.
2: I have a feeling that Freddie would have probably said, I think that's enough, dear.
1: Roger meint, Freddie hätte wahrscheinlich genug und würde mit 80 nicht mehr auf Tour gehen.
2: I don't think he would still be touring at 80.
1: Und vielleicht würde er sich inzwischen ganz anderen Projekten widmen.
0: Der Brite hat uns ja Klassiker geschenkt wie We Will Rock You, Radio Gaga, A Kind of Magic und natürlich Bohemian Rhapsody. Wie präsent sind er und seine Musik noch jetzt in Großbritannien?
1: Ja, Freddie Mercury ist eigentlich immer präsent, auch 35 Jahre nach seinem Tod hier in Großbritannien sowieso. Und das auch sehr zur Freude von Roger Taylor.
2: How wonderful that the world still remembers Freddie.
1: Am Wembley-Stadion hier in London zum Beispiel sind die Treppen jetzt zum 80. Geburtstag mit Bildern von Freddie dekoriert. Und vor allem seine ehemaligen Bandkollegen, also Taylor und Brian May, halten die Erinnerung am Leben durch zahlreiche Queen-Projekte. Im Oktober kommt zum Beispiel ein legendäres Konzert von 1986 in die Kinos, neu aufbereitet von Regisseur Peter Jackson. Das wird sich nicht ziemlich beeindruckend aussehen.
0: Da bekomme ich ja jetzt schon Gänsehaut vor Freude. Kurz vor seinem 80. Geburtstag ist auch ein neues Buch erschienen von seiner Ex-Partnerin. Ein Leben in Songs. Worum geht es darin?
1: Das Buch stammt von Mary Austin. Sie war die Lebensgefährtin von Freddie, bevor es Queen überhaupt gab und auch während des Aufstiegs der Band. Und nach der Trennung blieb sie seine engste Freundin und Vertraute. Die hat Freddie sein Haus hier in London vermacht und auch seine ganzen Erinnerungsstücke, Songtexte, Notizen, Fotos und so weiter und so fort. Und darauf basierend hat Mary Austin nun dieses Buch geschrieben mit Anekdoten und Fotos aus Freddies Leben. Da lernt man eine vielleicht ganz neue, private Seite des Musikers kennen, die man so vielleicht noch nicht kannte und die Geschichten zur Entstehung vieler berühmter Songs.
0: Klingt nach einem Must-Have für Fans von Queen. Dankeschön, Philipp Detlefs.
1: Tschüss.
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1: Nach dem Cyberangriff auf das Berliner Landesnetz haben die Täter interne Zugangsdaten veröffentlicht. Die Bauverwaltung verschärft nun ihre Schutzmaßnahmen. Mitarbeiter der Berliner Bauverwaltung müssen nach Veröffentlichung interner Zugangsdaten durch Cyberkriminelle mit Einschränkungen bei der Arbeit rechnen. Darauf wies die Staatskanzlei am frühen Abend hin. In der Nacht auf Sonntag hätten die Täter nach dem Cyberangriff auf das Landesnetz Berlin ein weiteres Datenpaket veröffentlicht. Gegenstand der neuen Veröffentlichung der Angreifer auf das Landesnetz Berlin sind unter anderem Zugangsdaten. Die zuständige Senatsverwaltung für Stadtentwicklung, Bauen und Wohnen habe daher die bisherigen Maßnahmen überprüft und in einigen Aspekten nachgeschärft. Die zusätzlichen Maßnahmen könnten bei der Nutzung von Fachverfahren in der Bauverwaltung kurzfristig zu Einschränkungen führen, so die Staatskanzlei. Alle Nutzerinnen und Nutzer werden darüber informiert. Auswirkungen seien auch für Bürgerinnen und Bürger möglich, sagte eine Senatssprecherin auf Anfrage. Dazu, um welche Fachverfahren es geht und um welche konkreten Maßnahmen, machte sie keine Angaben. Ein Fachverfahren ist zum Beispiel das Beantragen und Bewilligen von Wohngeld. Die Hacker hatten sich vom 7. bis zum 12. August unbemerkt Zugang zu Teilen des Berliner Landesnetzes verschafft und Daten abgeschöpft. Betroffen waren die Senatsverwaltungen für Bauen und Verkehr. Die Verwaltung bemerkte den Angriff am 14. August und machte ihn 3 Tage später öffentlich. Die Hackergruppe Resilia erforderte 30 Bitcoins, umgerechnet rund 2 Millionen Euro. Der Senat zahlte nicht. Die Cyberkriminellen veröffentlichten die Daten nach Ablauf ihres Ultimatums.
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2: Ich bin Tanja Wagner. In der neuen Bildungsstudie PISA schneiden Schülerinnen und Schüler in Deutschland so schlecht ab wie nie zuvor. Das haben die Autoren der Studie in Berlin erklärt. Im Lesen, Mathe und den Naturwissenschaften wurden bei den getesteten 15-Jährigen die niedrigsten Kompetenzwerte seit Beginn der PISA-Erhebung erzielt.
3: Es ist mal wieder ein echter PISA-Schock. Jedem dritten Teenager fehlt das Grundverständnis beim Lesen und in Mathe. In den Naturwissenschaften fehlt es jedem vierten. Und Jugendliche, die richtig gut in diesen 3 Bereichen sind, gibt es kaum noch. Im internationalen Vergleich liegt Deutschland im Mittelfeld, so wie Frankreich und die Niederlande. Die Schweiz und Österreich schneiden deutlich besser ab. Und der schulische Erfolg hängt stärker als in anderen Ländern von den Eltern ab. Und zwar nicht, ob sie eingewandert sind, sondern wie viel Geld sie haben. Thomas Bremser, Redaktion.
2: Im Bundestag steht die Haushaltswoche an. Die Grünen werfen der Regierung Tricksereien vor. Geplant sind 2027 Ausgaben von mehr als 555 Milliarden Euro. Das ist deutlich mehr als im laufenden Jahr.
4: Nicht nur die geplanten Ausgaben, auch die Neuverschuldung steigt deutlich. Im kommenden Jahr auf fast 119 Milliarden Euro nur im Kernhaushalt. Dazu kommen neue Kredite aus den Sondervermögen für Bundeswehr, Klimaneutralität und Infrastruktur. In Summe sind das neue Schulden in Höhe von rund 200 Milliarden Euro. Opposition, Gewerkschaften und Verbände kritisieren unter anderem, dass die Ausgaben für Verteidigung zu hoch sind, aber zu wenig in Bildung investiert und im Sozialbereich gekürzt wird. Diana Kramer, Redaktion.
2: Deutschlands Gasspeicher könnten einer Branchenschätzung zufolge Anfang Februar vollständig leer sein, sollte der Winter sehr kalt werden. Das geht aus einem Papier des Gasspeicherverbands Ines hervor. Ausgangspunkt der Schätzung ist, dass der Füllstand am 1. November bei 77% liegen wird. Sollte der Winter warm und normal kalt werden, so reicht das gespeicherte Gas den Modellrechnungen zufolge locker aus. Australien will die sozialen Medien noch schärfer regulieren. Nutzer ab 16 Jahren sollen künftig wählen können, ob sie einen von Algorithmen zusammengestellten Feed in ihren sozialen Netzwerken sehen wollen oder lediglich Beiträge von Freunden und Content-Creators, denen sie selbst folgen. Aktuell sind in Australien schon Social-Media-Konten für unter 16-Jährige verboten.
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1: Die deutschen Basketballerinnen streben bei der Heim-WM ins Viertelfinale. Dafür muss ein Sieg gegen Südkorea her. Nach 2 Erfolgen in Serie ist das Selbstvertrauen gestiegen. Das Minimalziel ist erreicht. Jetzt wollen die deutschen Basketballerinnen bei der Heim-WM mehr. Nach dem Kantersieg gegen Mali geht das deutsche Team heute um 20.45 Uhr mit großer Zuversicht in das Play-In-Spiel gegen Südkorea. Wir haben unser Selbstvertrauen gefunden, sagt Bundestrainer Olaf Lange. Im ersten Spiel gegen Spanien waren da noch viele Zweifel. Aber durch die Siege gegen Japan und Mali haben wir unseren Glauben gefunden und glauben mehr an unsere Stärken. Zum Auftakt hatte Deutschland gegen Vize-Europameister Spanien mit 30 Punkten Unterschied verloren. Danach folgten zwar 2 klare Siege gegen Japan und Mali, sodass die Gastgeberinnen die Vorrunde als Zweiter hinter Medaillenkandidat Spanien abschlossen. Gegen Südkorea geht es jetzt in der Berliner Uber-Arena um das Ticket für das Viertelfinale, wo am Donnerstag Europameister Belgien warten würde. Bei der für Deutschland eigentlich bedeutungslosen WM-Qualifikation in Lyon im März gewann die DBB-Auswahl gegen die Asiatinnen klar mit 76-49. Doch dieses Mal erwartet Lange ein anderes Spiel. Südkorea ist eine gute Mannschaft, sie spielen besser als in Lyon, sagte der Bundestrainer, der aber volles Vertrauen in sein Team hat. Wir sind auch besser. Wir nehmen mit, dass wir uns bei der WM jedes Spiel gesteigert haben. Dass es um das 4. Spiel in 5 Tagen ist, sei schon eine Herausforderung, räumt Lange ein. Die WM ist ein Survival of the Fittest, sagt der Nationalcoach. Doch seine Spielerinnen fühlen sich trotz der hohen Belastung bereit für das Spiel gegen Südkorea. Wir alle haben so Bock, vor dieser Kulisse zu spielen, dass wir gar nicht groß darüber nachdenken, wie müde wir sind, sagt Kapitänin Marie Gülich.
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0: Es sind Bilder, die uns fassungslos machen. In Nepal und auch Teilen von China hat eine Sturzflut am 21. August ganze Landstriche verwüstet, Ortschaften einfach mit Schlamm überspült. Mehr als 900 Menschen sind tot. Tausende werden noch vermisst. Unser Korrespondent Dirk Gorda ist in der nepalesischen Hauptstadt Kathmandu. Wir sprechen mit ihm darüber, wie es dem Land und den Menschen nach der Katastrophe geht. Hallo Dirk.
1: Hallo.
0: Dirk, über eine Woche ist es her, dass die Sturzflut Nepal überrollt hat. Wie sieht es dort aktuell aus? Wie geht es den Menschen?
1: Nun, die Katastrophe hat die Menschen hier im ganzen Land geschockt. Auch wenn viele sagen, wir sind hier Katastrophen gewöhnt. Dazu gehören etwa häufige Überschwemmungen in der Monsunzeit oder Erdrutsche. Auch das schwere Erdbeben von 2015 hat sich tief ins Gedächtnis eingegraben. Nach der jüngsten Flutkatastrophe sind viele betroffene Familien verzweifelt. Angehörige starben oder werden noch vermisst. Wenn man mit einigen dieser Familien über ihre Verluste oder Sorgen für die Zukunft spricht, bleiben sie aber, wie es ja in der Regel üblich ist, freundlich und auch recht offen. Man wird immer mit einem freundlichen Namaste begrüßt.
0: Du bist ja seit einigen Tagen in der Region unterwegs. Woran fehlt es den Menschen am meisten?
1: Einheimische Medien berichten davon, dass die Hilfsgüter nicht überall in ausreichender Menge ankommen. Besonders in den zum Teil schwer zugänglichen Gebirgsorten ist

0: Angehörige ihrer Verwandten später identifizieren können.
1: Es gibt ja nun immer wieder Warnungen von neuen Überflutungen, also Dauerangst. Wie lange wird sich dieser Zustand noch anhalten?
0: Das ist unklar. Das Risiko ist natürlich groß, sagen hier Experten, dass solch eine Eissteine-Lawine aus den Gletschergebieten des Himalaya immer wieder entstehen könnte oder dass Gletscherseen ausbrechen. Sie sind aber vorsichtig mit Vorhersagen. Die Flutwarnungen, die jetzt kurz nach der jüngsten Katastrophe ausgegeben werden, sind natürlich auch eine Vorsichtsmaßnahme. Doch viele hier haben Angst, besonders die Menschen, die an Flüssen leben.
1: Dankeschön an Dirk Godda.
0: Tschüss.
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1: Ich bin Tanja Wagner. Bundesbildungsministerin Prien hat die schlechten Ergebnisse Deutschlands im Schulleistungsvergleich PISA als besorgniserregend bezeichnet. Überraschend sei das aber nicht, denn die Ergebnisse liegen im Trend anderer Bildungsstudien. Im neuen PISA-Vergleich schneiden Schülerinnen und Schüler in Deutschland so schlecht ab wie nie zuvor. Im Lesen, Mathe und Naturwissenschaften wurden bei den getesteten 15-Jährigen der PISA-Studie zufolge die niedrigsten Kompetenzwerte seit Beginn der PISA-Erhebung erzielt. Wie geht es weiter nach der Landtagswahl in Sachsen-Anhalt? Trotz ihres klaren Siegs kann die AfD nicht allein regieren und ist auf die Stimmen anderer Parteien angewiesen. Nach einer YouGov-Umfrage lehnt knapp die Hälfte der Menschen in Deutschland eine Kooperation aber ab.
2: Er wolle nur allein regieren und sich nicht verbiegen lassen in einer Koalition. Das hatte AfD-Kandidat Siegmund noch vor der Wahl beteuert. Nach der Wahl hört sich das anders an. Ab heute will die Partei Gesprächseinladungen verschicken und ausloten.

0: mit dem Kompromisse möglich sind. Allerdings haben das alle anderen ausgeschlossen, bis auf das BSW. Das könnte Siegmund am Ende zum Ministerpräsidenten machen, wenn es sich enthält bei seiner Wahl. Die AfD hofft zudem auf Überläufe aus der CDU. Thomas Bremser, Redaktion.
1: Der Herbst steht vor der Tür, bald beginnt die Heizsaison. Seit Wochen wird darüber diskutiert, ob das Gas für den Winter reichen wird. Der Gasspeicherverband Ines schätzt, dass die deutschen Gasspeicher im schlimmsten Fall schon im Februar leer sein könnten.
2: Der Verband hat verschiedene Szenarien durchgespielt. Wenn die Speicher zum 1. November zu knapp 80% gefüllt sind, reicht das Gas locker aus, allerdings nur, wenn das Wetter mitspielt. Sollte es ein richtig kalter Winter werden, wird's eng und die Speicher wären spätestens Anfang Februar leer. Aktuell liegen die Füllstände bei gerade mal rund 54%. Diana Kramer, Redaktion.
1: Irans Vizepräsident hat die massiven Internetsperren im Iran für gescheitert erklärt. Alternativen nannte er bei einem Treffen mit Geistlichen nicht. Irans Internet unterliegt einer strengen Zensur. Viele nutzen deshalb VPN-Verbindungen oder sogenannte weiße SIM-Cards. Die wochenlangen Internetsperren hatten unter anderem massive Auswirkungen auf die Digitalwirtschaft. Tausende Iranerinnen und Iraner wurden arbeitslos.
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1: Die Elbebrücke der B189 bei Wittenberge an der Landesgrenze zwischen Brandenburg und Sachsen-Anhalt wird in den kommenden Monaten abgetragen. Jetzt wird auf Brandenburger Seite gesperrt. Der Abriss der alten Elbebrücke bei Wittenberge steht bevor. Heute wird die Brücke an der Bundesstraße B189 zwischen Geest-Gottberg im Landkreis Stendal in Sachsen-Anhalt und Wittenberge auf Brandenburger Seite gesperrt. Für den Umleitungsverkehr steht die A14 zwischen den Anschlussstellen Seehausen-Nord und Wittenberge zur Verfügung. In der ersten Woche sollen laut Verkehrsministerium in Magdeburg Materialproben genommen und Hilfsstützen unter der Brücke gesetzt werden, die für den Rückbau und auch für den Neubau der Strombrücke benötigt werden. Danach könne mit dem schrittweise Rückbau der Brücke begonnen werden. Alles in allem dauere es voraussichtlich 8 Monate. Der Rückbau solle also im nächsten Frühjahr abgeschlossen sein. Für den anschließenden Ersatzneubau der weiteren zu rund 2,5 Jahre eingeplant. Im Herbst 2029 soll die neue Brücke für den Verkehr freigegeben werden. Die Kosten für Abriss und Neubau sowie den Ausbau der Straßenanschlüsse auf sachsen-anhaltischer und Brandenburger Seite belaufen sich voraussichtlich auf rund 120 Millionen Euro, so das Ministerium in Magdeburg.
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1: Seit dem Mai ist das marode Hauptgebäude der Technischen Universität Berlin inklusive Audimax dicht. Knapp einen Monat vor dem Start des Wintersemesters sagt die Universität, wie es weitergeht. Das wegen Baumängel seit Monaten geschlossene Hauptgebäude der Technischen Universität Berlin, kurz TU, könnte bald teilweise wieder öffnen. In einem Press

0: nicht möglich sein. Die Vorlesungszeit des Wintersemesters 26/27 beginnt am 12. Oktober. Am 9. Mai wurde das Hauptgebäude der Uni wegen Baumängel geschlossen. Der Sanierungsstau an der TU beläuft sich nach Angaben der Hochschule auf 2,4 Milliarden Euro. Trotz der Einschränkungen könnte im kommenden Semester alle rund 4000 Lehrveranstaltungen in Präsenz stattfinden. Räume in anderen TU-Gebäuden sollten stärker genutzt und Seminare und Vorlesungen gegebenenfalls in Randzeiten stattfinden. Auch das Gebäude Bergbau und Hüttenwesen, kurz BNHN, am Ernst-Reunter-Platz, das seit Juni wegen Baumängel geschlossen ist, will die TU zum Teil wieder öffnen. Seit Mitte August gibt es laut TU einen beschränkten Zugang zum Haus für Forschende. Unser Anspruch ist es, schnell, aber auch sorgfältig und professionell den Gebäudezustand zu verbessern, teilte TU-Präsidentin Fatma Deniz mit.
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1: Ich bin Tine Klimach. Die Polizei hat den Tatverdächtigen festgenommen, der mehrere Sabotageangriffe auf das deutsche Stromnetz verübt haben soll. Nach dpa-Informationen fiel der 48-Jährige der Polizei in der Nähe des Kraftwerks Weißweiler bei Aachen auf.
2: Die Behörden hatten seit Tagen nach dem Mann aus dem Ruhrgebiet gefahndet. Er soll in Nordrhein-Westfalen, Brandenburg und Sachsen versucht haben, mit selbstgebauten Raketen das Stromnetz zu stören. Gelungen ist ihm das aber nicht. Die Polizei kam dem Mann auf die Spur, weil er selbst Bekennerschreiben verfasste. Sie fanden sein Fahrzeug am Hambacher Forst. Offenbar hat der Verdächtige auch in den vergangenen Tagen noch versucht, Anschläge zu verüben. Thomas Brenser, Nachrichtenredaktion.
1: In der ersten Bundestagssitzung nach dem Sommer geht es gleich ums Ganze, den Bundeshaushalt. Finanzminister Klingbeil hat zum Auftakt der Haushaltswoche seine Pläne für das kommende Jahr verteidigt. Dass die Investitionspolitik und die Reformen der Bundesregierung wirken, zeige sich an der wieder stärker wachsenden Wirtschaft, sagte Klingbeil.
3: Dieser Haushalt bildet ein neues Fundament für Wachstum, für Beschäftigung und für soziale Sicherheit. Wir bauen die Infrastruktur von morgen. Wir machen aus dem Sondervermögen für Infrastruktur und Klimaneutralität ein einzigartiges Zukunftsprogramm für unser Land.
1: Der Haushalt 2027 sieht Ausgaben von über 555 Milliarden Euro vor. Etwas mehr als in diesem Jahr. Dazu kommen neue Kredite aus dem Sondervermögen für Infrastruktur und Klimaneutralität sowie für die Bundeswehr. Insgesamt soll die Neuverschuldung damit bei gut 200 Milliarden Euro liegen. Bundesbildungsministerin Karin Prien hat die schlechten Ergebnisse Deutschlands bei der PISA-Studie als besorgniserregend bezeichnet. Überraschend sei das aber nicht, denn die Ergebnisse lägen im Trend anderer Bildungsstudien. Im neuen PISA-Vergleich schneiden Schüler in Deutschland so schlecht ab wie nie zuvor. In Lesen, Mathe und Naturwissenschaften wurden bei den getesteten 15-Jährigen die niedrigsten Werte seit Beginn der PISA-Erhebung erzielt. Tabakkonsum kann einem WHO-Bericht zufolge die Chance auf eine Schwangerschaft schmälern. Zu diesem Schluss kommt die WHO nach Prüfung zahlreicher Studien aus den vergangenen zwei Jahrzehnten. Rauchende Männer hätten häufiger Erektionsstörungen sowie geringere Spermienzahlen als Nichtraucher. Rauchende Frauen hätten ein 40% höheres Risiko von Unfruchtbarkeit verglichen mit Nichtraucherinnen.
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6: Ein Jahr nach dem mutmaßlichen linksextremen Brandanschlag auf die Stromversorgung des Berliner Technologieparks Adlershof ermitteln Polizei und Staatsanwaltschaft weiterhin gegen 4 mutmaßliche Täter. Die Verdächtigen sind 2 Männer und 2 Frauen im Alter zwischen Ende 20 und Ende 30. Nach intensiven Ermittlungen der Polizei wurde bei einer großen Razzia in zahlreichen Wohnungen in mehreren Städten Handys und andere Gegenstände der Verdächtigen beschlagnahmt, um sie auszuwerten und Beweise zu finden. Dagegen wehren sich die 4 Männer und Frauen aber auf juristischem Weg. Über ihren Widerspruch gegen die Sicherstellung und Beweismittel gibt es noch keine Entscheidung eines Gerichts, wie ein Sprecher der Staatsanwaltschaft mitteilte. Den 4 wird verfassungsfeindliche Sabotage vorgeworfen. Am 9. September 2025 hatte ein nächtliches Feuer Starkstromkabel im Südosten Berlins weitgehend zerstört. Vom Stromausfall betroffen waren zeitweise rund 50.000 Privathaushalte und rund 2.000 Gewerbebetriebe. In einem Bekennerschreiben mit linksextremistischem Inhalt war von einem Angriff auf den Technologiepark Adlershof und den dortigen Firmen und Forschungseinrichtungen aus den Bereichen IT, Robotik, Bio und Nanotechnologie, Raumfahrt sowie Sicherheits- und Rüstungsindustrie die Rede gewesen.
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0: Das deutsche Schulsystem hat heute ein wichtiges Zeugnis bekommen. Die neue PISA-Studie wurde vorgestellt. Die Note mal wieder mangelhaft. Die deutschen Schülerinnen und Schüler haben so schlecht abgeschnitten wie noch nie. Mein Kollege Thomas Bremser berichtet hier für uns. Hallo Thomas.
1: Ja, grüß dich.
0: Ja, in Deutschland wurden 6.700 Jugendliche getestet im Alter von 15 Jahren in rund 250 Schulen. Und zwar im Lesen, in Mathe und in den Naturwissenschaften. Wie genau haben die denn abgeschnitten?
1: Ja, dramatisch schlecht. Jedem dritten Teenager fehlt das Grundverständnis beim Lesen und in Mathe. In den Naturwissenschaften fehlt es jedem vierten. Und Jugendliche, die richtig gut sind in diesen drei Bereichen, gibt es kaum noch. Das sei ernüchternd, sagen die Studienmacher. Selbst bei der Premiere der PISA-Studie im Jahr 2000 waren die deutschen Schülerinnen und Schüler besser. Und damals sprach man ja sogar vom PISA-Schock, weil die Ergebnisse überraschend schlecht waren.
0: Okay, und woran liegt das denn? Was sind denn da die Gründe?
1: Ja, nach dem PISA-Schock vor 25 Jahren hat die Politik Reformen angestoßen im Schulsystem. Es wurde dann auch besser. Aber mittlerweile ruht man sich offenbar darauf aus. Seit 10 Jahren werden die Ergebnisse nämlich wieder schlechter. Die Schülerschaft habe sich seitdem verändert, sagen die Studienmacher. Es gebe stärkere soziale Unterschiede und der schulische Erfolg hängt nach wie vor stark von den Eltern ab. Und zwar geht es nicht darum, ob sie zugewandert sind, sondern wie viel Geld sie haben. Die Schulen schaffen nicht, das auszugleichen, auch weil zu wenig Lehrer gibt und wir bei der Digitalisierung schwächeln.
0: Mhm. Welche Rolle könnten denn soziale Medien und KI spielen, dass die Jugendlichen in Deutschland so schlecht abschneiden?
1: Ja, das hat die PISA-Studie jetzt nicht untersucht, aber es gibt andere Studien. In einer wurden auch 15-Jährige verglichen, wie bei PISA. Ergebnis: deutsche Jugendliche verbringen im internationalen Vergleich besonders viel Zeit mit TikTok oder Computerspielen. Die meisten an einem Schultag mehr als 2 Stunden. Das kann natürlich auch dazu führen, dass das Lernen darunter leidet. Eine andere Umfrage hat jetzt gezeigt, dass viele Jugendliche ihre Hausaufgaben mit Hilfe von KI machen. Das kann natürlich eine Hilfe sein, sollte das Denken aber natürlich nicht ersetzen.
0: Alles klar, danke dir auf jeden Fall, Thomas.
1: Ja, bitteschön.
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1: Heute Nachmittag zeigt sich der Spätsommer nochmal von seiner freundlichen Seite. Sonne und Wolken wechseln sich ab. Zwischendurch können die Wolken mal etwas dichter werden. Vor allem gegen späteren Nachmittag ist vereinzelt ein kurzer Schauer sowie ein kleines Gewitter möglich. Ansonsten bleibt es aber warm bis sogar heiß mit Temperaturen bis 31 Grad. Dazu weht ein meist schwacher bis mäßiger Wind, der im Laufe des Abends deutlich nachlässt. In der Nacht ziehen immer wieder Wolken durch und gelegentlich kann es ein bisschen regnen. Die Temperaturen in der Nacht gehen zurück auf 14 bis 17 Grad. Schauen wir noch auf den Power-Radio-Wettertrend. Morgen wird es dann spürbar kühler. Erst überwiegen die Wolken und stellenweise fällt etwas Regen. Vereinzelt kann es auch noch mal ein Gewitter geben. Im Laufe des Nachmittags lockert es dann langsam wieder auf. Dazu liegen die Temperaturen nur noch um die 20 Grad. Heute Nachmittag also noch mal die Sonne genießen. Morgen ist dann eher Jacke und Schirmwetter angesagt.
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1: Auf der A10 südlicher Berliner Ring Richtung Dreieck Spreeau zwischen Ludwigsfelde West und Rangsdorf ist die linke Spur gesperrt wegen Grünpflege. Auf der A11 Stettin Richtung Berlin zwischen Pfingstberg und Joachimsthal ist die rechte Spur gesperrt bis ca. 18 Uhr. Dann schauen wir weiter auf die A12 Berlin Richtung Frankfurt oder zwischen Frankfurt Mitte und Grenzübergang ist die rechte Spur wegen Markierungsarbeiten gesperrt. Dann A13, hier ist die Ausfahrt sowie die Einfahrt Duben wegen Bauarbeiten gesperrt. Das Ganze noch bis Donnerstag und immer zwischen 19 und 5 Uhr. Und A20, Kreuz Uckermarkt Richtung Rostock, zwischen Kreuz Uckermarkt und Prenzlau Ost, da ist die linke Spur gesperrt, auch noch bis 16 Uhr. Schauen wir nach Berlin auf die Hauptstadtstraßen. Auf der A100 Stadtring Richtung Treptow zwischen Detmolder Straße und

0: Tempelhofer Damm, hier gibt's aktuell 20 Minuten Stau. A115, Arvus statt auswärts zwischen Hüttenweg und Kreuz Zehlendorf ist wegen Reparaturarbeiten nur eine Spur frei. Es dauert hier mindestens 10 Minuten länger. Dann in Mitte die Otto-Braun-Straße bis Mühlendamm zwischen Gruner Straße und Breite Straße gibt es Stau Richtung Tiergarten. Auch hier bitte 10 Minuten mehr mitnehmen. Und im Tiergarten und Moabit, der Tiergartentunnel ist bis morgen früh in beiden Richtungen gesperrt. Grund dafür ist fehlendes Personal bei der Tunnelüberwachung. An alle, die gerade unterwegs sind, weiterhin eine gute und vor allem sichere Fahrt mit Power Radio.
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0: Einen wunderbaren guten Nachmittag, Berlin und Brandenburg. 14.34 Uhr gerade aktuell. 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Wünscht dir was mit Manisha.

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3: Ein Jahr nach dem mutmaßlichen linksextremen Brandanschlag auf die Stromversorgung des Berliner Technologieparks Adlershof ermitteln Polizei und Staatsanwaltschaft weiterhin gegen 4 mutmaßliche Täter. Die Verdächtigen sind 2 Männer und 2 Frauen im Alter zwischen Ende 20 und Ende 30. Nach intensiven Ermittlungen der Polizei wurde bei einer großen Razzia in zahlreichen Wohnungen in mehreren Städten Handys und andere Gegenstände der Verdächtigen beschlagnahmt, um sie auszuwerten und Beweise zu finden. Dagegen wehren sich die 4 Männer und Frauen aber auf juristischem Weg. Über ihren Widerspruch gegen die Sicherstellung und Beweismittel gibt es noch keine Entscheidung eines Gerichts, wie ein Sprecher der Staatsanwaltschaft mitteilte. Den 4 wird verfassungsfeindliche Sabotage vorgeworfen. Am 9. September 2025 hatte ein nächtliches Feuer-Starkstromkabel im Südosten Berlins weitgehend zerstört. Vom Stromausfall betroffen waren zeitweise rund 50.000 Privathaushalte und rund 2.000 Gewerbebetriebe. In einem Bekennerschreiben mit linksextremistischem Inhalt war von einem Angriff auf den Technologiepark Adlershof und den dortigen Firmen und Forschungseinrichtungen aus den Bereichen IT, Robotik,

0: Bio- und Nanotechnologie, Raumfahrt sowie Sicherheits- und Rüstungsindustrie die Rede gewesen.
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1: Ich bin Tine Klimach. Nach einer Serie von Sabotageangriffen auf das deutsche Stromnetz ist der flüchtige Mann festgenommen worden. Der 48-Jährige hat bei seiner Festnahme Sprengmittel bei sich gehabt, teilte die Polizei Köln mit. Außerdem hätten Einsatzkräfte im Unterholz ein Zelt gefunden, das mit weiteren Sprengladungen versehen gewesen sei. Der Mann habe bei seiner Festnahme in der Nähe des Kraftwerks Weißweiler bei Aachen keinen Widerstand geleistet. Sein Motiv ist noch unklar. Bundesbildungsministerin Prien hat die schlechten Ergebnisse der jüngsten PISA-Studie als besorgniserregend bezeichnet. Die Ergebnisse lägen im Trend anderer Bildungsstudien und überraschten nicht, sagte sie. Im neuen PISA-Vergleich schneidet Deutschland so schlecht ab wie noch nie.
2: Im Lesen, in Mathe und den Naturwissenschaften fehlt bei vielen der 15-Jährigen, die getestet wurden, das Grundverständnis. Und Jugendliche aus sozial schwachen Familien schneiden deutlich schlechter ab. Auch das besorgt die Bildungsministerin. Dass die soziale Schere immer weiter aufgehe, sei nicht hinnehmbar. Der Suchtbeauftragte Streeck vermutet, dass soziale Medien eine große Rolle spielen. Ein früher und problematischer Social-Media-Konsum würde die schulische Leistung messbar beeinträchtigen. Thomas Bremser, Redaktion.
1: Der Herbst steht vor der Tür, bald beginnt die Heizsaison. Seit Wochen wird darüber diskutiert, ob das Gas für den Winter reichen wird. Der Gasspeicherverband Ines schätzt, dass die Gasspeicher im schlimmsten Fall schon im Februar leer sein könnten.
3: Der Verband hat verschiedene Szenarien durchgespielt. Wenn die Speicher zum 1. November zu knapp 80% gefüllt sind, reicht das Gas locker aus, allerdings nur, wenn das Wetter mitspielt. Sollte es ein richtig kalter Winter werden, wird's eng und die Speicher wären spätestens Anfang Februar leer. Sollten die Lieferungen über die Flüssiggasterminals oder Pipelines etwa aus Norwegen nicht ausreichen, müssten extra Kapazitäten eingekauft werden. Und das dürfte teuer werden. Diana Kramer, Nachrichtenredaktion.
1: Viele Mütter arbeiten nach der Geburt ihres ersten Kindes weniger. Dadurch verdienen sie auch langfristig weniger. Eine Studie des Nürnberger Instituts für Arbeitsmarktforschung zeigt, was Kinderbetreuung bewirkt. Demnach trägt der Ausbau erheblich dazu bei, dass Frauen nach der Geburt mehr arbeiten und langfristig mehr verdienen. Das könnte das Ungleichgewicht auf dem Arbeitsmarkt mindern. Allerdings fehlen in Deutschland aktuell 300.000 Kita-Plätze für unter Dreijährige.
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4: Heute Nachmittag zeigt sich der Spätsommer nochmal von seiner freundlichen Seite. Sonne und Wolken wechseln sich ab. Zwischendurch können die Wolken mal etwas dichter werden. Vor allem im Nachmittag ist vereinzelt aber ein kurzer Schauer möglich. Gewitter sind auch nicht ganz ausgeschlossen. Ansonsten bleibt es aber warm bis heiß bei Temperaturen bis zu 31 Grad. Dazu weht ein meist schwacher Wind. Im Laufe des Abends wird dieser deutlich weniger. In der Nacht ziehen immer wieder Wolken durch und gelegentlich kann es ein bisschen regnen. Die Temperaturen gehen zurück auf 14 bis 17 Grad. Schauen wir noch auf den Power-Radio-Wettertrend. Morgen wird es dann spürbar kühler. Erst überwiegen die Wolken und stellenweise fällt Regen. Vereinzelt kann es auch noch mal kurz Gewitter geben. Im Laufe des Nachmittags lockert es dann langsam wieder auf. Dazu liegen die Temperaturen allerdings nur noch bei rund 20 Grad. Also heute Nachmittag noch mal die Sonne genießen, morgen dann eher Jacke und Schirm mitnehmen.
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4: Auf der A9 Berlin Richtung Leipzig zwischen Belitz und Hallstätten sind nach einem Unfall die linke und die mittlere Spur gesperrt. Derzeit etwa 15 Minuten extra einplanen. Dann A10 südlicher Berliner Ring Richtung Dreieck Spreeau zwischen Ferch und Michendorf. Da ist die linke Spur an einer Baustelle gesperrt. Dann Vorsicht weiterhin auch auf der 10 östlicher Berliner Ring Richtung Dreieck Spreeau zwischen Erkner und Freienbrink liegt eine Plane auf der rechten Spur und auch auf der mittleren. Und an der Ausfahrt Freienbrink steht ein Fahrzeug auf der Verzögerungsspur. Schauen wir weiter auf die A13 Dresden Richtung Berlin zwischen Freiwalde und Starkow wird der Verkehr von wegen Markierungsarbeiten über die Standspur geleitet. Schauen wir nach Berlin auf die Hauptstadtstraßen. A100 Stadtring Richtung Treptow zwischen Dreieck Charlottenburg und Tempelhofer Damm. Stau an zwei Abschnitten. Hier 30 Minuten mehr mitnehmen, bitte. Dann A115, AWUS statt auswärts zwischen Hüttenweg und Kreuz Zehlendorf. Ist wegen Reparaturarbeiten nur eine Spur frei. Es dauert hier mindestens 10 Minuten länger. 10 Minuten plus außerdem einwärts auf dem Kreuz Zehlendorf. Dann schauen wir noch nach Mitte und Moabit. Invalidenstraße zwischen Chausseestraße und Clara-Jaschke-Straße. Stau Richtung Charlottenberg plus 10 Minuten hier bitte einplanen. An alle, die gerade unterwegs sind, weiterhin eine gute und vor allem sichere Fahrt.
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4: Ja, hallo und einen wunderbaren guten Nachmittag Berlin und Brandenburg. 15.06 Uhr sagt meine Uhr. Und ja, es ist wieder soweit. Power Radio wünscht dir was. Mit Manisha geht los. Von 15 bis 18 Uhr bin ich hier und erfülle ihre Musikwünsche. Wirklich jeder und jede kann hier mitmachen. Sie können mir ganz einfach mitteilen, welchen Song Sie gerne hören möchten hier im Radio. Dazu können Sie natürlich gerne noch jemanden grüßen. Und ich richte diese Grüße live on air für Sie aus. Dazu können Sie mir ganz einfach eine E-Mail schreiben an wünschdirwas@power-radio.de. Oder Sie rufen mich an unter der 030 120 83 43 8. Ansonsten schreiben Sie mir auch gerne natürlich über Facebook. Da finden Sie uns unter Power Radio. Oder Instagram Power Radio Berlin. Ich freue mich auf jeden Fall über jeden Musikwunsch, der hier bei mir einflattert. Wir fangen an mit einem Musikwunsch von der lieben Nadine aus Potsdam. Sie wünscht sich einen Song von Orange Juice Jones. Und zwar will sie dazu noch ihren Freund Tobi grüßen. Und sie wünscht sich den Song The Rain. The Rain war tatsächlich 1986 ein überraschend großer Erfolg und kam in Großbritannien bis auf Platz 4. Der Song ist sehr besonders, weil er R&B mit einem gesprochenen, fast filmreifen Drama verbindet. Wir sind auf jeden Fall sehr gespannt. Danke Nadine für diesen wunderbaren Musikwunsch. Wir hören ihn natürlich sofort. Hier kommt The Rain von Orange Juice Jones für dich, liebe Nadine.

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When You Were Young von den Killers war das gerade eben für Sie. Hier bei Power Radio wünscht ihr was mit Manisha um 15.18 Uhr. Wir sind auf jeden Fall mittendrin und ich freue mich weiterhin natürlich über Ihre Beteiligung und über die ganzen Musikwünsche. Schicken Sie mir die gerne weiter an wünschtdirwas@power-radio.de oder sonst einfach mal durchklingeln unter der 030 120 83 43 8. Genauso hat es der liebe Uwe aus Brandenburg an der Havel gemacht. Er wünscht sich einen Song von Golden Earring und grüßt dabei seinen Kumpel Carsten. Der Song heißt Radar Love. Und die Band Golden Earring kamen aus den Niederlanden, also nicht aus Großbritannien oder den USA, obwohl man den Song leicht dafür halten könnte. Der Song ist aus 1973. Danke dir auf jeden Fall, lieber Uwe, fürs Mitmachen und natürlich für diesen wunderbaren Musikwunsch. Wir hören ihn natürlich, Radar Love von Golden Earring.

Always on the Run von Isaac. Hier bei Power Radio wünscht dir was mit Manisha am Nachmittag. 15.28 Uhr haben wir es aktuell. Einen wunderbaren Nachmittag wünsche ich Ihnen auf jeden Fall. Machen Sie gerne weiterhin mit und versüßen Sie sich diesen warmen, schönen Sommertag. Bei Power Radio wünscht dir was und schicken Sie mir Ihre Wunschlieder. Gerne an wünschtdirwas@power-radio.de oder sonst einfach mal durchklingeln unter der 030 120 83 43 8. Der nächste Songwunsch kommt von der lieben Jenny aus Berlin-Neukölln. Sie grüßt ihre beste Freundin Sarah und sie wünscht sich einen Song von Nelly featuring Kelly Rowland. Kelly Rowlands Gesang im Refrain bei diesem Song basiert übrigens auf einem Sample von Love, Need and Want You von Patti LaBelle aus dem Jahre 1983. Den Song, den wir jetzt aber hören, der kommt aus dem Jahr 2002 und heißt Dilemma. Dankeschön auf jeden Fall, liebe Jenny, fürs Mitmachen und für deinen Musikwunsch. Der eine oder andere kann sich ja vielleicht mal das Original danach anhören. Es ist immer interessant, finde ich, zu hören, von wo ein Song so kommt. Love, Need and Want You von Patti LaBelle war das Sample und jetzt Dilemma, Nelly featuring Kelly Rowland.

Sie hören Powerradio, wünscht dir was hier um 15.38 Uhr mit Manisha am Nachmittag. Schön, dass Sie mit dabei sind. Wenn Sie auch mal Ihren Song hier im Radio hören möchten, dann können Sie hier ganz einfach mitmachen und mir mitteilen, welchen Song Sie gerne hören möchten und ich spiele ihn dann live on air für Sie. Das geht ganz schnell und ganz einfach. Gerne per Mail oder per Telefon. Wünscht dir was at power-radio.de oder sonst 030 120 83 43.8. Genauso hat es die liebe Lisa aus Berlin-Friedrichshain gemacht. Sie wünscht sich einen Song von der Band Republica aus dem Jahre 1996. Republica kombinierte damals Alternativrock mit elektronischen Dance-Elementen. Ziemlich typisch für die Mitte der 90er, aber damals trotzdem etwas Ungewöhnliches. Wir hören auf jeden Fall den Wunschsong von der lieben Lisa, der heißt Ready to Go. Danke auf jeden Fall fürs Mitmachen, liebe Lisa, hier kommt dein Wunschsong.

Sie hören Powerradio, wünscht dir was mit Manisha. Gleich zur vollen Stunde gibt's natürlich Nachrichten, Wetter und Verkehr für Sie. Davor haben wir aber noch den ein oder anderen Wunschsong, den ich von Ihnen erhalten habe. Ich freue mich immer sehr über einen durchmixten Mix. Also wenn Sie irgendeinen Song gerade gerne hören möchten, egal welches Genre, zögern Sie nicht und schicken Sie mir ihn. Genauso hat es der liebe Frank gemacht aus Cottbus. Er wünscht sich einen Song von Don Henley. Und dazu gab es ein sehr berühmtes Schwarz-Weiß-Musikvideo. Das gewann sogar mehrere MTV Video Music Awards. Und das Musikvideo ist mindestens genauso ikonisch wie der Song selbst. Der Song, über den wir sprechen, der heißt The Boys of Summer. Dankeschön auf jeden Fall, Frank, für das Mitmachen und für den Musikwunsch. Hier kommt The Boys of Summer von Don Henley 1984.

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2: Ich bin Tine Klimach. In der ersten Bundestagssitzung nach dem Sommer ging es um den Bundeshaushalt. Finanzminister Klingbeil hat zum Auftakt der Haushaltswoche seine Pläne für das kommende Jahr verteidigt. Dass die Investitionspolitik und die Reformen der Bundesregierung wirken, zeige sich an der wieder stärker wachsenden Wirtschaft, sagte er.
3: Kanzler Merz und Finanzminister Klingbeil sind in der Haushaltsdebatte von der Opposition scharf kritisiert worden. Sie warf der Regierung Rechentricks und rekordverdächtiges Chaos vor. Klingbeil hielt dagegen. Die Koalition habe schmerzhafte Kompromisse machen und bei Finanzhilfen und Subventionen kürzen müssen. Die AfD kritisierte vor allem die hohe Verschuldung und warf der Regierung verfassungswidrige Buchungstricks vor. Fürs kommende Jahr sind Ausgaben von über 550 Milliarden Euro und insgesamt mehr als 200 Milliarden Euro neue Schulden geplant. Aus Berlin, David Riemer.
2: Nach mehreren mutmaßlichen Sabotageangriffen auf das deutsche Stromnetz hat die Polizei einen Verdächtigen gefasst. Der 48-Jährige wurde in der Nähe des Kraftwerks Weißweiler bei Aachen festgenommen. Laut Polizei hatte er Sprengmittel dabei.
4: Damit ist die Suche vor Ort aber noch nicht vorbei. Im Unterholz haben die Einsatzkräfte ein Zelt mit weiteren Sprengladungen entdeckt. Jetzt prüfen sie das Gelände und suchen nach möglichen Abschussvorrichtungen. Der Mann hat sich ohne Widerstand festnehmen lassen. Sachsens Innenminister Schuster warnt davor, beim Motiv vorschnell Schlüsse zu ziehen. Er nennt das Bekennerschreiben mysteriös. Es sei handschriftlich und sogar mit voller Adresse versehen. Ob der Mann allein oder im Auftrag gehandelt hat, müssen die Ermittler noch klären. Zoe Tassovali, Nachrichtenredaktion.
2: Nach der Landtagswahl in Sachsen-Anhalt hat das BSW angekündigt, auch mit der AfD über eine Zusammenarbeit zu sprechen. Für sie existiere keine Brandmauer, man werde mit allen Parteien sprechen, sagte der neu gewählte Fraktionschef Thomas Schulze. Gefragt, ob er eine Koalition mit der AfD ausdrücklich ausschließe, antwortete er ausweichend. Die jetzige Regierungskoalition sei abgewählt worden. Das müsse man auch so hinnehmen und das sei eben auch Demokratie, sagte er. In heterosexuellen Beziehungen hat deutlich öfter der Mann den höheren Bildungsabschluss als die Frau. Nur bei 13% der Paare war im vergangenen Jahr die Frau höher gebildet als ihr Partner, wie das Statistische Bundesamt mitteilte. Meist ist das Bildungsniveau aber gleich.
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5: Hallihallo und einen wunderbaren guten Nachmittag Berlin und Brandenburg. 16.04 Uhr haben wir es aktuell. Sion Power Radio wünscht dir was. Schauen wir gemeinsam auf Wetter und Verkehr. Heute Nachmittag zeigt sich der Spätsommer nochmal von seiner freundlichen Seite. Sonne und Wolken wechseln sich ab. Zwischendurch können die Wolken mal etwas dichter werden. Vor allem gegen späteren Nachmittag ist vereinzelt ein kurzer Schauer und ein kleines Gewitter nicht ganz ausgeschlossen. Ansonsten bleibt es aber warm und heiß mit Temperaturen bis zu sogar 31 Grad. Dazu weht meist ein schwacher Wind, der im Laufe des Abends deutlich nachlässt. In der Nacht ziehen immer wieder Wolken durch und gelegentlich kann es auch ein bisschen regnen. Die Temperaturen gehen zurück auf 14 bis 17 Grad. Es bleibt also trotzdem mild. Schauen wir noch auf den Power-Radio-Wettertrend. Morgen wird es dann spürbar kühler. Erst überwiegen die Wolken und stellenweise fällt etwas Regen. Vereinzelt auch mal ein kurzes Gewitter mit dabei. Im Laufe des Nachmittags lockert es dann aber wieder auf. Dazu bleiben die Temperaturen recht frisch im Vergleich zu heute bei um die 20 Grad. Also heute auf jeden Fall nochmal raus und die Sonne genießen. Morgen dann eher Jacke und Schirmwetter angesagt.
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5: Auf der A20 Rostock Richtung Kreuz Uckermarkt in Höhe Prenzlau Süd Behinderungen wegen Bauarbeiten. Hier das Ganze noch bis ca. 17 Uhr. Dann A13 Dresden Richtung Berlin zwischen Duben und Freiwalde. Da gibt es aktuell Markierungsarbeiten. Hier kann es etwas zu Verzögerungen kommen. Dann schauen wir weiter. Vorsicht bitte auf der A10 östlicher Berliner Ring Richtung Dreieck Spreeau zwischen Erkner und Freienbrinke liegt eine Plane auf der rechten und auf der mittleren Spur. Und an der Ausfahrt Freienbrink steht ein Fahrzeug auf der Verzögerungsspur. A9 Berlin Richtung Leipzig zwischen Beelitz-Heilstätten und Beelitz sind nach einem Unfall die linke und mittlere Spur gesperrt. Derzeit 15 Minuten extra bitte mitnehmen. Dann schauen wir nach Berlin auf die Hauptstadtstraßen. A111 Richtung Oranienburg zwischen Flughafen Tegel und Weidmannslusterdamm. Stau nach einem Unfall, bitte 30 Minuten hier bitte mehr einplanen. Dann schauen wir weiter. A100 Stadtring Richtung Treptow. Hier ist die Einfahrt Siemensdamm wieder mal gesperrt. Plus zwischen Schmargendorf und Gradestraße gibt es Stau wegen der Sperrung des Britzer Tunnels. Hier auch 20 Minuten mehr mitnehmen bitte. Dann, der Tiergartentunnel ist bis morgen früh in beiden Richtungen gesperrt. Hier bitte, wenn es geht, anders fahren. Und Westend, auch am letzten Tag der IFA, kann es noch einmal zu erhöhtem Verkehrsaufkommen und Staus rund um das Messegelände kommen. Besonders betroffen sind die Autobahnen A100 und A115, Messedamm, Kaiserdamm und Heerstraße. An alle, die gerade unterwegs sind, weiterhin eine gute und vor allem sichere Fahrt hier mit Power Radio.
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5: Ja, hallo und einen wunderbaren guten Nachmittag wünsche ich Ihnen. Ich hoffe, Sie hatten bis jetzt einen angenehmen Tag und konnten ein bisschen diesen sonnigen und recht warmen Dienstag genießen. Also ich fand es ja wieder crazy, morgen wird es wieder kälter, wieder ein Hin und Her. Aber vielleicht konnte man sich ja heute über das schöne Wetter etwas freuen. Wir sind gerade trotzdem noch mittendrin in Power Radio. Wünscht dir was? Das Ganze geht noch bis 18 Uhr. Bis dahin haben Sie auf jeden Fall Zeit, mir Ihre Lieblingsmusik mitzuteilen. Sie können mir dafür gerne eine E-Mail schreiben mit dem Song, den Sie gerne hören möchten, an wünschtdirwas@power-radio.de oder Sie rufen an und sprechen mir auf den AB, dann kann ich das hier auch live für Sie abspielen. Dabei können Sie natürlich gerne noch ein paar Grüße dalassen. Die Telefonnummer dafür ist die 030 120 83 43 8. Ich freue mich auf jeden Fall über Ihre Anrufe. Wir machen weiter mit einem Musikwunsch von der lieben Miriam aus Berlin-Spandau. Sie wünscht sich einen Song von Tom Jones featuring Art of Noise aus dem Jahre 1988. Und ein kleiner Fakt zu dem Song. Tom Jones nahm Prince's Kiss gemeinsam mit der britischen Avantgarde-Elektrogruppe Art of Noise auf. Eine ziemlich absurde, aber geniale Kombination. Ja, gerade schon verraten, der Song heißt natürlich Kiss. Sie grüßt dazu noch ihren Vater. Liebe Miriam, vielen Dank fürs Mitmachen. Wir hören natürlich deinen Wunschsong. Hier kommt Kiss von Art of Noise featuring Tom Jones.
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0: Hallihallo, hier ist der Thomas aus Mühlenbeck und ich wünsche mir heute von den Eurythmics Sex Crime. Ich wünsche allen Hörern einen schönen Tag, schönen Nachmittag, vielen Dank und tschüss.
1: Hallihallo, lieber Thomas aus Mühlenbeck. Vielen, vielen Dank für deinen Anruf und fürs Mitmachen bei der heutigen Sendung von Power Radio. Wünsch dir was. Und natürlich spiele ich sehr gerne deinen Song. Liebe Grüße an dich und hier kommt von den Eurythmics Sex Crime.

House of the Rising Sun von den Animals. Sie hören Power Radio, wünscht dir was hier mit Manisha um 16.30 Uhr. Ich freue mich über alle, die hier mitmachen. Seien Sie gerne weiterhin fleißig und schicken Sie mir Ihre Musikwünsche. Ich habe auch gerade einen Anruf von Martin aus Rheinsberg erhalten. Lieber Martin, ich konnte leider nicht ganz verstehen, welchen Song du dir gewünscht hast. Bitte schreib mir gerne nochmal eine E-Mail oder ruf bitte nochmal an. Ich konnte den Song leider nicht finden. Sorry dafür. Wir machen erstmal weiter mit einem Song von dem lieben Kevin aus Berlin-Marzahn. Und zwar wünscht er sich ein Lied aus dem Jahre 1995. Und der Song basiert musikalisch auf Stevie Wonders Pastime Paradise von 1976. Ich rede über den Song Gangsters Paradise von Coolio featuring LV. Vielen Dank auf jeden Fall, Kevin, für diesen wunderbaren Song. Ich finde, wenn man den hört, fühlt man sich auf jeden Fall sehr cool. Wir hören ihn auf jeden Fall. Hier kommt Gangsters Paradise, Coolio und LV.

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0: Darf ich bitte mal? Ich wollte von Queen Bonnie Rhapsody hören. Ich grüße noch mal alles, wie ich kenne meine ganze Familie. Ciao, der Martin aus Rheinsberg.
1: Lieber Martin, vielen Dank, dass du nochmal angerufen hast und für die Klarstellung. Jetzt habe ich es natürlich verstanden. Danke dir und ganz liebe Grüße natürlich an dich zurück und schön, dass du immer mitmachst. Wir hören natürlich deinen Wunschsong von Queen, Bohemian Rhapsody. Hier kommt er für dich. 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

0: Hallo Manischa, hier ist der Bernd aus Ullersdorf. Wünscht dir was am Dienstag? Ich gebe einen Musikwunsch ab. Und da ich immer gerne in der Vergangenheit rumkrame, habe ich einen Titel von Patti LaBelle gefunden. Und der heißt When You Talk About Love. Vielleicht kannst du ja diesen Titel in eurem Musikarchiv mit mir spielen. Ich würde mich freuen. Grüße gehen an dich und die Hörerschaft. Danke.
1: Hallihallo, lieber Bernd. Vielen Dank für deinen Anruf. Einen wunderbaren Dienstagnachmittag wünsche ich dir. Genieß auf jeden Fall den Tag und die Sonne und natürlich alle anderen Hörer und Hörerinnen auch. Wir hören natürlich deinen Wunschsong und zwar einen Song von Patti LaBelle. When You Talk About Love. Hier für dich, lieber Bernd.
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1: Ich bin Tine Klimach. Finanzminister Lars Klingbeil hat im Bundestag seine Haushaltspläne für das kommende Jahr verteidigt. Die Koalition habe schmerzhafte Kompromisse machen und bei Finanzhilfen und Subventionen kürzen müssen, sagte er im Bundestag. Jede Veränderung müsse dabei gerecht sein. Es werde deshalb bei denen entlastet, die das am dringendsten brauchten. Familien und Menschen mit niedrigen und mittleren Einkommen. In der neuen Bildungsstudie PISA schneiden Schüler in Deutschland so schlecht ab wie noch nie. In Lesen, Mathe und Naturwissenschaften wurden bei den getesteten 15-Jährigen die niedrigsten Kompetenzwerte seit Beginn der PISA-Erhebung erzielt, sagte Studienleiter Samuel Greif in Berlin. Man sehe aber auch ermutigende Entwicklungen.
2: 3 von 4 Schülerinnen und Schülern sagen, dass sie sich in ihrer Schule wohlfühlen und das ist im Übrigen auch besser als im internationalen Durchschnitt. Auch das Interesse an Naturwissenschaften hat deutlich zugenommen. Viele Jugendliche sehen die Bedeutung naturwissenschaftlicher Themen für ihre persönliche und auch die gesellschaftliche Zukunft. Das heißt, wir verfügen über Potenziale im deutschen Bildungssystem, an die wir anknüpfen können.
1: Trotzdem zeigt die Studie, Bildungserfolg in Deutschland hängt vom sozialen Status ab. Rauchen schadet der Gesundheit, das steht inzwischen in großen Buchstaben auf jeder Packung Zigaretten. Laut Weltgesundheitsorganisation verursacht Tabakkonsum aber nicht nur Krebs, sondern kann die Chance auf eine Schwangerschaft schmälern.
3: Was viele vielleicht gar nicht wissen, Raucher haben häufiger Erektionsstörungen als Nichtraucher. Zudem kann auch ihre Spermienqualität beeinträchtigt sein. Das kann es für Raucher schwieriger machen, eine Familie zu gründen. Auch Raucherinnen haben ein höheres Risiko auf Unfruchtbarkeit als Nichtraucherinnen, berichtet die WHO. Und rauchende Frauen, die sich einer Fruchtbarkeitsbehandlung unterziehen, die erleben weniger oft eine gewünschte Schwangerschaft als nichtrauchende Frauen. Aus Genf, Christiane Ulrich.
1: Seit einigen Jahren steigt der Fleischkonsum in Deutschland wieder. Das gilt besonders für Geflügel. 9 von 10 Hähnchen und Puten, die in Deutschland im vergangenen Jahr auf den Teller der Verbraucher landeten, wurden hierzulande gemästet. Aber immer mehr Geflügelfleisch kommt aus dem Ausland, heißt es vom Zentralverband der deutschen Geflügelwirtschaft. Das läge vor allem an den restriktiven Rahmenbedingungen in Deutschland, wie etwa Tierwohlvorgaben.
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4: Heute Nachmittag und am frühen Abend zeigt sich der Spätsommer nochmal von seiner freundlichen Seite. Sonne und Wolken wechseln sich ab. Zwischendurch können die Wolken mal etwas dichter werden. Vor allem gegen frühen Abend ist vereinzelt ein kurzer Schauer möglich. Gewitter sind auch nicht komplett ausgeschlossen. Ansonsten bleibt es aber angenehm warm bei Temperaturen bis zu 28 Grad. Dazu weht ein meist schwacher bis mäßiger Wind, der im Laufe des Abends aber nachlässt. In der Nacht ziehen immer mehr Wolken durch, die gelegentlich auch ein bisschen Regen mitbringen können. Die Temperaturen in der Nacht gehen zurück auf 14 bis 17 Grad. Schauen wir noch auf den Power-Radio-Wettertrend. Morgen wird es dann spürbar kühler. Erst überwiegen die Wolken und stellenweise fällt Regen. Vereinzelt kann es auch nochmal ein Gewitter geben. Im Laufe des Nachmittags lockert es dann aber langsam wieder auf. Dazu bleiben die Temperaturen angenehm, aber deutlich kühler. Um die 20 Grad erwartet uns morgen. Also heute Nachmittag und am frühen Abend nochmal gern die Sonne und die warme Luft genießen, denn morgen Jacke und Schirmwetter angesagt.
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4: Auf der A13 Berlin Richtung Dresden, da ist die Einfahrt und die Ausfahrt Duben wegen Bauarbeiten gesperrt. Das Ganze seit heute bis Donnerstag zwischen 19 Uhr und 5 Uhr. Dann bitte vorsichtig bei der A10 Richtung Dreieck Barnim zwischen Hohenschönhausen und Dreieck Barnim Gefahr durch liegen gebliebenes Fahrzeug auf der Standspur. Dann A11 Stettin Richtung Berlin zwischen Pfingstberg und Joachimsthal ist die rechte Spur gesperrt, das Ganze bis ca. 18 Uhr. Schauen wir nach Berlin auf die Hauptstadtstraßen. Wir haben etwas Stau auf der A100 Stadtring Richtung Treptow zwischen Schmargendorf und Albuinstraße. 30 Minuten müssen Sie hier mehr mitnehmen. A111 Richtung Oranienburg zwischen Dreieck Charlottenburg und Eichhorndamm. Da gibt's ebenfalls Stau plus 20 Minuten hier. Dann in Buko beim Quarzweg in Höhe Absbestweg sind die Ampeln außer Betrieb. Hier bitte besonders rücksichtsvoll fahren. Dann schauen wir weiter. In Marzahn bei der Rindstraße zwischen Sediner Straße und Allee der Kosmonauten gibt's Stau in Richtung Althohenschönhausen. Hier bitte 10 Minuten mehr einplanen. An alle, die gerade unterwegs sind, weiterhin eine gute und vor allem sichere Fahrt mit Power Radio.
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4: Ja, hallo und einen wunderbaren guten Nachmittag, beziehungsweise fast schon frühen Abend, kann man ja sagen, hier in Berlin und Brandenburg. Es ist 17.05 Uhr. Sie hören Power Radio, wünscht ihr was mit Manisha am Nachmittag. Ich freue mich sehr über die vielen Beteiligungen hier heute an der Sendung. Machen Sie aber gerne weiter. Eine Stunde läuft das Ganze noch. Bis 18 Uhr spiele ich hier nur Ihre Musikwünsche. Schicken Sie mir dafür gerne eine E-Mail an wünschdirwas@power-radio.de. Ansonsten klingeln Sie durch bei mir unter der 030 120 83 43 8. Ich freue mich über jede Beteiligung. Genauso mitgemacht wie Sie jetzt gleich hat die liebe Laura aus Berlin-Charlottenburg. Sie wünscht sich einen Song von Len und sie schreibt dazu, den hat sie damals überhaupt nicht verstanden, aber trotzdem immer mitgesungen und zwar irgendwelche Wörter. Kennt man ja auch oft, als Kind singt man irgendwas mit und weiß eigentlich gar nicht, worum es wirklich geht. Ja, genauso war das bei ihr bei dem Song Steal My Sunshine aus dem Jahre 1999. Der Song samplet ein Stück aus More, More, More von Andrea True Connection aus den 70er Jahren. Daraus entstand dieser extrem sonnige 90er Sound. Auf jeden Fall interessant. Vielen Dank, liebe Laura, fürs Mitmachen. Wir hören natürlich sofort deinen Wunschsong. Hier kommt Steal My Sunshine von Len für dich.

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10: Ganz genau, wir sind mittendrin bei Power Radio wünscht dir was mit Manisha am Dienstag. Ich freue mich weiterhin über Musikwünsche. Bis 18 Uhr bin ich noch hier und erfülle sie. Morgen geht's natürlich trotzdem ganz entspannt weiter. Da bin ich auch wieder da von 15 bis 18 Uhr und wir machen zusammen unsere tolle Wunschsendung. Der nächste Wunschsong kommt vom lieben Daniel aus Berlin Tempelhof. Er wünscht sich von dem Butthole Surfers den Song Pepper aus dem Jahre 1996. Der Song ist eine ziemlich bizarre Mischung aus Alternative Rock, Psychedelic Rock und gesprochenen Passagen und wurde trotzdem ein unerwarteter Mainstream-Hit. Vielleicht kennt der ein oder andere den Song, wir hören ihn auf jeden Fall. Danke dir, Daniel, hier kommt dein Wunschsong Pepper von Butthole Surfers.

Auch wenn heute Dienstag ist, das war Blue Monday von New Order. Ich wünsche Ihnen auf jeden Fall einen angenehmen Nachmittag hier bei Power Radio. Wünsche dir was um 17.30 Uhr. Eine halbe Stunde bin ich noch hier und erfülle Ihre Musikwünsche. Deswegen nutzen Sie die Gelegenheit und schicken Sie mir eine E-Mail an wünschdirwas@power-radio.de oder Sie rufen mich an unter der 030 120 83 43 8. Ich freue mich auf jeden Fall über jede Beteiligung und über jeden Musikwunsch. Genauso freue ich mich jetzt über den nächsten. Der ist von der guten Sabine aus Potsdam. Sie wünscht sich ein wirklich richtig schönes Lied, muss ich sagen, aus dem Jahre 1993 von Mazzy Star. Mazzy Star wurde vor allem durch diesen melancholischen Song von einer Mischung aus Dream Pop, Folk und Psychedelic Rock bekannt. Der Song tauchte danach in zahlreichen Filmen und Serien auf und ist wirklich ein, total romantischer Liebessong, würde ich jetzt mal so sagen. Danke dir auf jeden Fall, Sabine, für diesen schönen Song. Damit können wir alle ein bisschen runterkommen und den Nachmittag genießen. Hier kommt Fade Into You von Mazzy Star.

Sie hören Power Radio, wünscht dir was mit Manisha hier um 17.43 Uhr. Ich habe einen neuen Musikwunsch erhalten und zwar kommt der von Wolfgang. Er wünscht sich einen Song von Norman Greenbaum und zwar den Song Spirit in the Sky. Und einen kleinen Fakt über Norman Greenbaum. Er war eigentlich ein Folkmusiker und hatte mit diesem einzigen großen Hit einen völlig unerwarteten weltweiten Erfolg. Vielen Dank auf jeden Fall, lieber Wolfgang. Wir hören natürlich sofort deinen Wunschsong. Hier kommt der Song Spirit in the Sky von Norman Greenbaum für dich.

0: Ja, hallo, hier ist der Matze aus Michendorf und der wünscht sich von Zappe Toselli die Braut, kurz und schmerzlos. Vielleicht passe ich noch rein ins Programm. Dankeschön. Tschüss. Lieben Gruß an Manisha und alle Hörer.
1: Hallo, lieber Matze aus Michendorf. Vielen Dank für deinen Anruf und vielen lieben Dank natürlich auch für die Grüße. Liebe Grüße auf jeden Fall zurück an dich. Und du passt natürlich noch rein ins Programm. Ich freue mich. Wir hören natürlich sofort deinen Wunschsong. Und zwar hören wir Die Braut von Subway to Sally. Hier ist er für dich, lieber Matze.

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3: Ich bin Tine Klimach. Nach einer Serie von Sabotageangriffen auf das deutsche Stromnetz ist der flüchtige Mann festgenommen worden. Der 48-Jährige hat bei seiner Festnahme Sprengmittel bei sich gehabt, teilte die Polizei Köln mit. Außerdem hätten Einsatzkräfte im Unterholz ein Zelt gefunden, das mit weiteren Sprengladungen versehen gewesen sei. Der Mann habe bei seiner Festnahme in der Nähe des Kraftwerks Weißweiler bei Aachen keinen Widerstand geleistet. Sein Motiv ist noch unklar. Bundesbildungsministerin Prien hat die schlechten Ergebnisse der jüngsten PISA-Studie als besorgniserregend bezeichnet. Die Ergebnisse lägen im Trend anderer Bildungsstudien und überraschten nicht, sagte sie. Im neuen PISA-Vergleich schneidet Deutschland so schlecht ab wie noch nie.
4: Im Lesen, in Mathe und den Naturwissenschaften fehlt bei vielen der 15-Jährigen, die getestet wurden, das Grundverständnis. Und Jugendliche aus sozial schwachen Familien schneiden deutlich schlechter ab. Auch das besorgt die Bildungsministerin. Dass die soziale Schere immer weiter aufgehe, sei nicht hinnehmbar. Der Suchtbeauftragte Streeck vermutet, dass soziale Medien eine große Rolle spielen. Ein früher und problematischer Social-Media-Konsum würde die schulische Leistung messbar beeinträchtigen. Thomas Bremser, Redaktion.
3: Der Herbst steht vor der Tür, bald beginnt die Heizsaison. Seit Wochen wird darüber diskutiert, ob das Gas für den Winter reichen wird. Der Gasspeicherverband Ines schätzt, dass die Gasspeicher im schlimmsten Fall schon im Februar leer sein könnten.
5: Der Verband hat verschiedene Szenarien durchgespielt. Wenn die Speicher zum 1. November zu knapp 80% gefüllt sind, reicht das Gas locker aus, allerdings nur, wenn das Wetter mitspielt. Sollte es ein richtig kalter Winter werden, wird's eng und die Speicher wären spätestens Anfang Februar leer. Sollten die Lieferungen über die Flüssiggasterminals oder Pipelines etwa aus Norwegen nicht ausreichen, müssten Extrakapazitäten eingekauft werden. Und das dürfte teuer werden. Diana Kramer, Nachrichtenredaktion.
3: Viele Mütter arbeiten nach der Geburt ihres ersten Kindes weniger. Dadurch verdienen sie auch langfristig weniger. Eine Studie des Nürnberger Instituts für Arbeitsmarktforschung zeigt, was Kinderbetreuung bewirkt. Demnach trägt der Ausbau erheblich dazu bei, dass Frauen nach der Geburt mehr arbeiten und langfristig mehr verdienen. Das könnte das Ungleichgewicht auf dem Arbeitsmarkt mindern. Allerdings fehlen in Deutschland aktuell 300.000 Kita-Plätze für unter Dreijährige.
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1: Ich bin Tine Klimach. In der ersten Bundestagssitzung nach dem Sommer ging es um den Bundeshaushalt. Finanzminister Klingbeil hat zum Auftakt der Haushaltswoche seine Pläne für das kommende Jahr verteidigt. Dass die Investitionspolitik und die Reformen der Bundesregierung wirken, zeige sich an der wieder stärker wachsenden Wirtschaft, sagte er.
2: Kanzler Merz und Finanzminister Klingbeil sind in der Haushaltsdebatte von der Opposition scharf kritisiert worden. Sie warf der Regierung Rechentricks und rekordverdächtiges Chaos vor. Klingbeil hielt dagegen. Die Koalition habe schmerzhafte Kompromisse machen und bei Finanzhilfen und Subventionen kürzen müssen. Die AfD kritisierte vor allem die hohe Verschuldung und warf der Regierung verfassungswidrige Buchungstricks vor. Fürs kommende Jahr sind Ausgaben von über 550 Milliarden Euro und insgesamt mehr als 200 Milliarden Euro neue Schulden geplant. Aus Berlin, David Riemer.
1: Nach den Angriffen auf Stromleitungen in drei Bundesländern geht die Polizei inzwischen von einem einzelnen Täter aus. Hinweise auf weitere Beteiligte gäbe es derzeit nicht, sagte eine Sprecherin der Brandenburger Polizei, der dpa. Ganz ausschließen wollen die Ermittler das aber noch nicht.
3: Als die Polizei den Mann schnappte, hatte er weitere Sprengmittel dabei. Auch in einem Zelt im Unterholz fanden die Beamten Sprengladungen. NRW-Innenminister Roll sagt deshalb ziemlich deutlich, der war immer noch unterwegs und wollte weitermachen. Dieses Spiel ist beendet worden. In Sachsen zeigt sich inzwischen, was hätte passieren können. Innenminister Schuster sagt, im schlimmsten Fall hätte in der Region der Strom ausfallen können. Dazu kam es aber nicht. Zoe Tassovali, Nachrichtenredaktion.
1: Nach der Landtagswahl in Sachsen-Anhalt hat das BSW angekündigt, auch mit der AfD über eine Zusammenarbeit zu sprechen. Für sie existiere keine Brandmauer, man werde mit allen Parteien sprechen, sagte der neu gewählte Fraktionschef Thomas Schulze. Gefragt, ob er eine Koalition mit der AfD ausdrücklich ausschließe, antwortete er ausweichend. Die jetzige Regierungskoalition sei abgewählt worden. Das müsse man auch so hinnehmen und das sei eben auch Demokratie, sagte er. In heterosexuellen Beziehungen hat deutlich öfter der Mann den höheren Bildungsabschluss als die Frau. Nur bei 13% der Paare war im vergangenen Jahr die Frau höher gebildet als ihr Partner, wie das Statistische Bundesamt mitteilte. Meist ist das Bildungsniveau aber gleich.
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1: Ich bin Tine Klimach. In der neuen Bildungsstudie PISA schneiden Schüler in Deutschland so schlecht ab wie noch nie. In Lesen, Mathe und Naturwissenschaften wurden bei den getesteten 15-Jährigen die niedrigsten Kompetenzwerte seit Beginn der PISA-Erhebung erzielt, sagte Studienleiter Samuel Greif in Berlin. Man sehe aber auch ermutigende Entwicklungen.
2: 3 von 4 Schülerinnen und Schülern sagen, dass sie sich in ihrer Schule wohlfühlen und das ist im Übrigen auch besser als im internationalen Durchschnitt. Auch das Interesse an Naturwissenschaften hat deutlich zugenommen. Viele Jugendliche sehen die Bedeutung naturwissenschaftlicher Themen für ihre persönliche und auch die gesellschaftliche Zukunft. Das heißt, wir verfügen über Potenziale im deutschen Bildungssystem, an die wir anknüpfen können.
1: Trotzdem zeigt die Studie, Bildungserfolg in Deutschland hängt vom sozialen Status ab. Finanzminister Lars Klingbeil hat im Bundestag seine Haushaltspläne für das kommende Jahr verteidigt. Die Koalition habe schmerzhafte Kompromisse machen und bei Finanzhilfen und Subventionen kürzen müssen, sagte er im Bundestag. Jede Veränderung müsse dabei gerecht sein. Es werde deshalb bei denen entlastet, die das am dringendsten brauchten. Familien und Menschen mit niedrigen und mittleren Einkommen. Rauchen schadet der Gesundheit. Das steht inzwischen in großen Buchstaben auf jeder Packung Zigaretten. Laut Weltgesundheitsorganisation verursacht Tabakkonsum aber nicht nur Krebs, sondern kann die Chance auf eine Schwangerschaft schmälern.
3: Was viele vielleicht gar nicht wissen, Raucher haben häufiger Erektionsstörungen als Nichtraucher. Zudem kann auch ihre Spermienqualität beeinträchtigt sein. Das kann es für Raucher schwieriger machen, eine Familie zu gründen. Auch Raucherinnen haben ein höheres Risiko auf Unfruchtbarkeit als Nichtraucherinnen, berichtet die WHO. Und rauchende Frauen, die sich einer Fruchtbarkeitsbehandlung unterziehen, die erleben weniger oft eine gewünschte Schwangerschaft als nichtrauchende Frauen. Aus Genf, Christiane Ulrich.
1: Rund 9000 Menschen haben nach Polizeiangaben in Köln unter dem Motto Stopp den Rechtsextremismus in Sachsen-Anhalt und überall demonstriert. Das Bündnis Köln stellt sich quer, hatte nach dem Wahlsieg der AfD in Sachsen-Anhalt dazu aufgerufen. Es wolle den Menschen Raum geben für erste Reaktionen, Protest und Analysen, teilte das Bündnis mit. Man demonstriere für eine stabile Brandmauer gegen die AfD, sowohl in Landesparlamenten als auch in der Zivilgesellschaft.
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1: Ich bin Tine Klimach. Nach einer Serie von Sabotageangriffen auf das deutsche Stromnetz ist der flüchtige Mann festgenommen worden. Der 48-Jährige hat bei seiner Festnahme Sprengmittel bei sich gehabt, teilte die Polizei Köln mit. Außerdem hätten Einsatzkräfte im Unterholz ein Zelt gefunden, das mit weiteren Sprengladungen versehen gewesen sei. Der Mann habe bei seiner Festnahme in der Nähe des Kraftwerks Weißweiler bei Aachen keinen Widerstand geleistet. Sein Motiv ist noch unklar. Bundesbildungsministerin Prien hat die schlechten Ergebnisse der jüngsten PISA-Studie als besorgniserregend bezeichnet. Die Ergebnisse lägen im Trend anderer Bildungsstudien und überraschten nicht, sagte sie. Im neuen PISA-Vergleich schneidet Deutschland so schlecht ab wie noch nie.
2: Im Lesen, in Mathe und den Naturwissenschaften fehlt bei vielen der 15-Jährigen, die getestet wurden, das Grundverständnis. Und Jugendliche aus sozial schwachen Familien schneiden deutlich schlechter ab. Auch das besorgt die Bildungsministerin. Dass die soziale Schere immer weiter aufgehe, sei nicht hinnehmbar. Der Suchtbeauftragte Streeck vermutet, dass soziale Medien eine große Rolle spielen. Ein früher und problematischer Social-Media-Konsum würde die schulische Leistung messbar beeinträchtigen. Thomas Bremser, Redaktion.
1: Der Herbst steht vor der Tür, bald beginnt die Heizsaison. Seit Wochen wird darüber diskutiert, ob das Gas für den Winter reichen wird. Der Gasspeicherverband Ines schätzt, dass die Gasspeicher im schlimmsten Fall schon im Februar leer sein könnten.
3: Der Verband hat verschiedene Szenarien durchgespielt. Wenn die Speicher zum 1. November zu knapp 80% gefüllt sind, reicht das Gas locker aus, allerdings nur, wenn das Wetter mitspielt. Sollte es ein richtig kalter Winter werden, wird's eng und die Speicher wären spätestens Anfang Februar leer. Sollten die Lieferungen über die Flüssiggasterminals oder Pipelines etwa aus Norwegen nicht ausreichen, müssten Extrakapazitäten eingekauft werden. Und das dürfte teuer werden. Diana Kramer, Nachrichtenredaktion.
1: Viele Mütter arbeiten nach der Geburt ihres ersten Kindes weniger. Dadurch verdienen sie auch langfristig weniger. Eine Studie des Nürnberger Instituts für Arbeitsmarktforschung zeigt, was Kinderbetreuung bewirkt. Demnach trägt der Ausbau erheblich dazu bei, dass Frauen nach der Geburt mehr arbeiten und langfristig mehr verdienen. Das könnte das Ungleichgewicht auf dem Arbeitsmarkt mindern. Allerdings fehlen in Deutschland aktuell 300.000 Kita-Plätze für unter Dreijährige.
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1: Ich bin Katrin Müller. Nach den Angriffen auf Stromleitungen in drei Bundesländern ist der mutmaßliche Täter gefasst. Polizisten entdeckten den 48-Jährigen nahe dem Kraftwerk Weißweiler bei Aachen. Laut NRW-Innenminister Reul wollte der Mann wohl weitermachen.
2: Bei seiner Festnahme hatte der Mann Sprengmittel dabei. Weitere fanden die Ermittler in einem Zelt ganz in der Nähe. Reul geht derzeit von einem Einzeltäter aus. Die Ermittler wollen weitere Täter aber nicht ausschließen. In mehreren Bekennerbriefen schreibt der 48-Jährige vom Kampf gegen fossile Energie. Mit selbstgebauten Raketen soll er Drähte auf Hochspannungsleitungen geschossen und so Kurzschlüsse ausgelöst haben. In Brandenburg und Nordrhein-Westfalen fielen dadurch zeitweise einzelne Kraftwerksblöcke aus. Zoe Tassovali, Nachrichtenredaktion.
1: Die EU erlaubt der Ukraine die Nutzung neuer Finanzhilfen für den Kauf von amerikanischen Patriot-Flugabwehrraketen. Wie EU-Kommissionspräsidentin von der Leyen ankündigte, haben die Mitgliedstaaten einer entsprechenden Ausnahmeregelung zugestimmt. Eigentlich sollen mit EU-Rüstungshilfen bevorzugt europäische Rüstungsgüter gekauft werden. Wie es heißt, sollen der Ukraine nun möglichst schnell weitere 3,2 Milliarden Euro ausgezahlt werden. Rauchen schadet der Gesundheit. Das steht inzwischen in großen Buchstaben auf jeder Packung Zigaretten. Laut der Weltgesundheitsorganisation verursacht Tabakkonsum aber nicht nur Krebs, sondern kann die Chance auf eine Schwangerschaft schmälern.
3: Was viele vielleicht gar nicht wissen, Raucher haben häufiger Erektionsstörungen als Nichtraucher. Zudem kann auch ihre Spermienqualität beeinträchtigt sein. Das kann es für Raucher schwieriger machen, eine Familie zu gründen. Auch Raucherinnen haben ein höheres Risiko auf Unfruchtbarkeit als Nichtraucherinnen, berichtet die WHO. Und rauchende Frauen, die sich einer Fruchtbarkeitsbehandlung unterziehen, die erleben weniger oft eine gewünschte Schwangerschaft als nichtrauchende Frauen. Aus Genf, Christiane Ulrich.
1: Eine technische Störung bei der Flugsicherung hat an etlichen britischen Flughäfen für Chaos gesorgt. Berichten zufolge konnten viele Maschinen nicht wie geplant starten. Betroffen waren demnach unter anderem die Londoner Flughäfen Heathrow, Gatwick und Stansted, aber auch die Airports in Manchester und Birmingham. Hunderte Flüge fielen bis zum Abend aus.
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1: Ich bin Katrin Müller. Die SPD-Bundestagsfraktion fordert nach dem weiteren Abrutschen deutscher Schüler beim PISA-Test ein Krisentreffen auf Bundesebene. Deutschland brauche jetzt einen Bildungsgipfel von Bund, Ländern und Kommunen, sagte die stellvertretende Fraktionschefin Dagmar Schmidt der Deutschen Presseagentur.
2: Lesen, Mathe, Naturwissenschaften. Die getesteten 15-Jährigen waren so schlecht wie noch nie. Die Testergebnisse zeigten klar, die Trennlinie laufe zwischen Jugendlichen aus sozial privilegierten und sozial benachteiligten Familien, so die Studienmacher. Deren Vorschläge, schon im Vorschulalter sollten mögliche Lernprobleme entdeckt und angegangen werden. Häufige Tests, nicht für Noten, sondern für ein individualisiertes Gegensteuern, um nicht Rückstände auflaufen zu lassen. Und schlicht mehr Geld, vor allem für Schulen mit vielen Kindern in schwierigen Lebenslagen. Tine Klimach, Nachrichtenredaktion.
1: Der mutmaßliche Saboteur hinter den Angriffen auf Stromleitungen in drei Bundesländern wollte offenbar weitermachen. NRW-Innenminister Reul sagte, im Moment spreche alles für einen Einzeltäter. Festgenommen wurde der 48-Jährige bei Aachen.
3: Als die Polizei den Mann schnappte, hatte er weitere Sprengmittel dabei. Auch in einem Zelt im Unterholz fanden die Beamten Sprengladungen. NRW-Innenminister Reul sagt deshalb ziemlich deutlich, der war immer noch unterwegs und wollte weitermachen. Dieses Spiel ist beendet worden. Die Ermittler prüfen trotzdem weiter, ob noch jemand beteiligt war. In Sachsen zeigt sich inzwischen, was hätte passieren können. Innenminister Schuster sagt, im schlimmsten Fall hätte in der Region der Strom ausfallen können. Dazu kam es aber nicht. Zoe Tassovali, Nachrichtenredaktion.
1: Nach dem Wahlsieg der AfD in Sachsen-Anhalt plädiert der noch amtierende Ministerpräsident Schulze dafür, auf den turnusgemäßen Vorsitz der Ministerpräsidentenkonferenz ab Oktober zu verzichten. Einen entsprechenden Vorschlag habe er seinen Kollegen in einem Brief gemacht, so Schulze. Die Situation in Sachsen-Anhalt sei aktuell nicht ganz einfach, sagte er. In Köln haben nach Polizeiangaben rund 9000 Menschen unter dem Motto Stopp den Rechtsextremismus in Sachsen-Anhalt und überall Demokratie stärken demonstriert. Das Bündnis Köln stellt sich quer, hatte nach dem AfD-Wahlsieg dazu aufgerufen. Es wolle den Menschen Raum geben für erste Reaktionen, Protest und Analysen, teilte das Bündnis mit.
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1: Ich bin Katrin Müller. Nach den Angriffen auf Stromleitungen in drei Bundesländern ist der mutmaßliche Täter gefasst. Polizisten entdeckten den 48-Jährigen nahe dem Kraftwerk Weißweiler bei Aachen. Laut NRW-Innenminister Reul wollte der Mann wohl weitermachen.
2: Bei seiner Festnahme hatte der Mann Sprengmittel dabei. Weitere fanden die Ermittler in einem Zelt ganz in der Nähe. Reul geht derzeit von einem Einzeltäter aus. Die Ermittler wollen weitere Täter aber nicht ausschließen. In mehreren Bekennerbriefen schreibt der 48-Jährige vom Kampf gegen fossile Energie. Mit selbstgebauten Raketen soll er Drähte auf Hochspannungsleitungen geschossen und so Kurzschlüsse ausgelöst haben. In Brandenburg und Nordrhein-Westfalen fielen dadurch zeitweise einzelne Kraftwerksblöcke aus. Zoe Tassovali, Nachrichtenredaktion.
1: Rauchen schadet der Gesundheit. Das steht inzwischen in großen Buchstaben auf jeder Packung Zigaretten. Laut der Weltgesundheitsorganisation verursacht Tabakkonsum aber nicht nur Krebs, sondern kann die Chance auf eine Schwangerschaft schmälern.
3: Was viele vielleicht gar nicht wissen, Raucher haben häufiger Erektionsstörungen als Nichtraucher. Zudem kann auch ihre Spermienqualität beeinträchtigt sein. Das kann es für Raucher schwieriger machen, eine Familie zu gründen. Auch Raucherinnen haben ein höheres Risiko auf Unfruchtbarkeit als Nichtraucherinnen, berichtet die WHO. Aus Genf, Christiane Ulrich.
1: Die SPD-Bundestagsfraktion fordert nach dem weiteren Abrutschen deutscher Schülerinnen und Schüler beim PISA-Test ein Krisentreffen auf Bundesebene. Nach diesen Ergebnissen könne man nicht einfach zur Tagesordnung übergehen, sagte die stellvertretende Fraktionschefin Dagmar Schmidt der dpa. Sie fordert einen Bildungsgipfel von Bund, Ländern und Kommunen. Zum Sport. Borussia Dortmund hat zum Auftakt der Ligaphase der Fußball Champions League mit viel Mühe gewonnen. Im Duell mit dem spanischen Erstligisten FC Villarreal siegte der BVB mit 3:2. Überschattet wurde die Partie von der Auswechslung des Neuzugangs Konstantinos Karezas, der in der ersten Hälfte nach Kreislaufproblemen mit einer Trage vom Feld und ins Krankenhaus gebracht werden musste. Und Deutschlands Basketballerinnen haben erstmals in ihrer Geschichte das Viertelfinale bei der WM erreicht. Das Team besiegte Außenseiter Südkorea bei dem Heimturnier in Berlin ungefährdet mit 94:56 und trifft am Donnerstag auf Europameister Belgien.
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1: Tanz zu Drago Augustino, Baby, ich bleib dein Spion. 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
1: Ich bin Katrin Müller. Die SPD-Bundestagsfraktion fordert nach dem weiteren Abrutschen deutscher Schüler beim PISA-Test ein Krisentreffen auf Bundesebene. Deutschland brauche jetzt einen Bildungsgipfel von Bund, Ländern und Kommunen, sagte die stellvertretende Fraktionschefin Dagmar Schmidt der Deutschen Presseagentur.
2: Lesen, Mathe, Naturwissenschaften. Die getesteten 15-Jährigen waren so schlecht wie noch nie. Die Testergebnisse zeigten klar, die Trennlinie laufe zwischen Jugendlichen aus sozial privilegierten und sozial benachteiligten Familien, so die Studienmacher. Deren Vorschläge, schon im Vorschulalter sollten mögliche Lernprobleme entdeckt und angegangen werden. Häufige Tests, nicht für Noten, sondern für ein individualisiertes Gegensteuern, um nicht Rückstände auflaufen zu lassen. Und schlicht mehr Geld, vor allem für Schulen mit vielen Kindern in schwierigen Lebenslagen. Tine Klimach, Nachrichtenredaktion.
1: Der mutmaßliche Saboteur hinter den Angriffen auf Stromleitungen in drei Bundesländern wollte offenbar weitermachen. NRW-Innenminister Reul sagte, im Moment spreche alles für einen Einzeltäter. Festgenommen wurde der 48-Jährige bei Aachen.
3: Als die Polizei den Mann schnappte, hatte er weitere Sprengmittel dabei. Auch in einem Zelt im Unterholz fanden die Beamten Sprengladungen. NRW-Innenminister Reul sagt deshalb ziemlich deutlich, der war immer noch unterwegs und wollte weitermachen. Dieses Spiel ist beendet worden. Die Ermittler prüfen trotzdem weiter, ob noch jemand beteiligt war. In Sachsen zeigt sich inzwischen, was hätte passieren können. Innenminister Schuster sagt, im schlimmsten Fall hätte in der Region der Strom ausfallen können. Zoe Tassovali, Nachrichtenredaktion.
1: In Köln haben nach Polizeiangaben rund 9000 Menschen unter dem Motto Stopp den Rechtsextremismus in Sachsen-Anhalt und überall Demokratie stärken demonstriert. Das Bündnis Köln stellt sich quer, hatte nach dem AfD-Wahlsieg dazu aufgerufen. Es wolle den Menschen Raum geben für erste Reaktionen, Protest und Analysen, teilte das Bündnis mit. Zum Sport. Borussia Dortmund hat zum Auftakt der Ligaphase der Fußball Champions League mit viel Mühe gewonnen. Im Duell mit dem spanischen Erstligisten FC Villarreal siegte der BVB mit 3:2. Überschattet wurde die Partie von der Auswechslung des Neuzugangs Konstantinos Karezas, der in der ersten Hälfte nach Kreislaufproblemen mit einer Trage vom Feld und ins Krankenhaus gebracht werden musste.
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1: Ich bin Katrin Müller. In der Haushaltswoche im Bundestag steht heute Vormittag der Etat des Kanzleramts auf der Tagesordnung. Die Debatte wird von der Opposition traditionell für eine Abrechnung mit der Politik der Regierung insgesamt genutzt.
2: Finanzminister Klingbeil plant fürs kommende Jahr Ausgaben von über 555 Milliarden Euro. Gleichzeitig soll die Neuverschuldung deutlich steigen. Insgesamt sind mehr als 200 Milliarden Euro neue Schulden vorgesehen. Ein großer Teil des Geldes soll in die Verteidigung fließen. Mehrere Milliarden Euro sind auch für die Unterstützung der Ukraine vorgesehen. Finanziert werden soll ein Teil der Mehrausgaben unter anderem durch höhere Steuern auf Tabak, Alkohol, Sekt und eine neue Plastikabgabe. Ab 2028 drohen allerdings Milliardenlücken im Haushalt. Aus Berlin, David Riemer.
1: Die SPD-Bundestagsfraktion fordert nach dem weiteren Abrutschen deutscher Schülerinnen und Schüler beim PISA-Test ein Krisentreffen auf Bundesebene. Nach diesen Ergebnissen könne man nicht einfach zur Tagesordnung übergehen, sagte Fraktionsvizechefin Dagmar Schmidt der dpa. Bundesbildungsministerin Prien müsse jetzt die Initiative ergreifen. Deutschland brauche einen Bildungsgipfel von Bund, Ländern und Kommunen, so Schmidt. In Oslo wird heute der norwegische König Harald beigesetzt. Es werden Gäste aus verschiedenen europäischen Königshäusern und aus der Politik erwartet. Harald war Ende August im Alter von 89 Jahren gestorben.
3: Der norwegische König war im Volk sehr beliebt. Deshalb rechnet man damit, dass bis zu 200.000 Menschen in die Osloer Innenstadt strömen werden. Das gesamte Zentrum ist abgesperrt und die Polizei spricht von einem der größten Einsätze ihrer Geschichte. Um 12 Uhr wird der Sarg des Königs in einer Prozession vom Schloss bis zur Domkirche gebracht, wo mit einem Gottesdienst Abschied von ihm genommen wird. Beigesetzt wird er im Mausoleum in der Akershus-Festung. Erst dann werden die Fahnen wieder voll gehisst und der neue König Håkon gefeiert. Aus Oslo, Sigrid Harms.
1: Zum Fußball. Ein hart erkämpfter Sieg, aber auch Sorgen beim BVB. Borussia Dortmund ist mit einem Erfolg gegen den FC Villarreal in die Champions League gestartet. Überschattet wurde das 3:2 allerdings von gesundheitlichen Problemen bei Konstantinos Karezas. Der griechische Neuzugang musste mit Kreislaufproblemen schon in der ersten Hälfte mit einer Trage vom Platz gebracht werden.